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1: Im Studio Finnriebe sehr freundlieb. Rekordtemperaturen in Österreich, teilweise Arbeitsverbote in Italien, Niedrigwasser in Deutschland. Die Hitze hat Europa weiter fest im Griff. In Italien gilt für alle 27 Großstädte jetzt Alarmstufe Rot. Arbeiten auf dem Bau und in der Landwirtschaft sind dort sogar während der heißesten Stunden verboten. In Wien wurden 41 Grad gemessen, so viel wie noch nie in Österreich. In Deutschland ist es immer noch vielerorts zu trocken. Der Rhein führt weiter viel zu wenig Wasser. Frachtschiffe können nur eingeschränkt fahren. Experten hatten bereits vor Lieferengpässen gewarnt. Regional könnte der Sprit dadurch noch teurer werden. Der geplante neue Zivildienst stößt auf gemischte Reaktionen. Er soll im Falle einer Wehrpflicht kommen, falls die Bundeswehr nicht genug Freiwillige findet. Viele Organisationen wollen Plätze anbieten. Gleichzeitig warnen sie aber davor, dass die Freiwilligendienste geschwächt werden. Caritas-Präsidentin Welskop-Deffer sagte dazu in der ARD.
2: Solange wir eine Wehrpflicht nur für Männer haben, gibt es auch einen Zivildienst nur für Männer. Und wenn dann tatsächlich der Zivildienst mit einer viel besseren finanziellen Entschädigung verbunden ist als die Freiwilligendienste, dann führt das zu einer Ungleichbehandlung von jungen Männern und jungen Frauen in den sozialen Diensten.
1: Die Pläne sollen nach der Sommerpause vorgestellt werden. Haben die Behörden im Fall des Berliner CSD-Attentäters versagt? Darauf fordert die Opposition nach der Sitzung im Innenausschuss des Bundestags Antworten. Bundesinnenminister Dobrindt soll eine Chronologie des Behördenverhandelns vorlegen. Der will weiter Jugendstrafrecht, Bewährungsregeln und Präventivhaft verschärfen. Bei der FIFA rumort es gewaltig. Gianni Infantino hat seine engsten Mitarbeiter laut Medienberichten am Abend zu einem Krisentreffen gerufen. Inhalte sind nicht bekannt. Nach dem Aus für seine Pläne, Teile der WM zu verkaufen, muss der FIFA-Chef um seine Zukunft bangen. Kurz vor der neuen Saison in der Fußball-Bundesliga hat der DFB die Strafen für das Abfackeln von Feuerwerk im Stadion angepasst. Gefährliche Pyrotechnik wie Böller und Raketen wird härter bestraft. Dagegen fallen die Strafen in Zukunft milder aus, wenn es lediglich um in der Hand gehaltene Bengalos geht.
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3: Mit KI-Support. Wolkig ist es gerade und stellenweise kann noch ein Gewitter durchziehen oder es regnet kurz kräftiger ab. Später wird's häufiger trocken. Die Temperaturen liegen aktuell bei 21 bis 13 Grad. Heute wird's dann erstmal oft sonnig, später ziehen mehr Wolken auf und es gibt wieder Schauer und teils kräftige Gewitter. Dazu maximal 38 Grad.
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1: Im Studio Finn-Riebe, sehr freundlieb. Bei der FIFA rumort es gewaltig. Gianni Infantino hat seine engsten Mitarbeiter laut Medienberichten heute zu einem Krisentreffen nach Marokko geladen. Die britische Times schreibt, der FIFA-Chef kämpfe inzwischen regelrecht verzweifelt um seine Macht. Deswegen vermutlich auch das Treffen. Von Rücktritt will Infantino bislang nichts wissen. Auf Instagram postete er am Abend noch Unterstützungsbekundungen. Klar ist nur, nach dem geplatzten Plan, Teile der WM zu verkaufen, muss Infantino um seine Zukunft bangen. Im kommenden Jahr will er wiedergewählt werden und mehrere europäische Verbände wollen ihn nicht mehr unterstützen. Die Hitze hat Europa weiter fest im Griff. In italienischen Großstädten gilt jetzt Alarmstufe Rot. Arbeiten unter freiem Himmel sind während der heißesten Stunden jetzt teilweise verboten. In Wien wurden 41 Grad gemessen. Das ist neuer Rekord in Österreich. In Deutschland bremst das Niedrigwasser im Rhein die Schifffahrt weiter aus. Experten warnen vor schweren Folgen für die Wirtschaft. Immerhin soll die Hitze in Deutschland zum Wochenende zumindest etwas nachlassen. Die Opposition im Bundestag fordert nach dem Anschlag auf den Berliner CSD Aufklärung. Für die linken Politikerin Clara Bünger sind nach einer Sondersitzung des Innenausschusses dazu noch viele Fragen offen. Sie sagte im Zweiten:
2: Wie es sein kann, dass eine Person, die als hoher Risikofall eingestuft wurde, dass diese Informationen nicht an das Gericht offensichtlich so weitergegeben wurden. Das heißt, die Frage, welche Informationen an das Gericht weitergegeben wurde, die wurde nicht geklärt.
1: Bundesinnenminister Dobrindt sieht sich nach der Sitzung in seinen Plänen für ein schärferes Vorgehen gegen sogenannte Gefährder bestärkt. Dass der Zivildienst wiederkommen soll, sorgt bei den betroffenen Organisationen für gemischte Reaktionen. Einige zeigen Bereitschaft, Plätze dafür anzubieten, allerdings mahnen sie auch vor einer Schwächung bisheriger Freiwilligendienste. Unter anderem fordert der AWO-Bundesverband eine sinnvolle Verzahnung.
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3: Mit KI-Support. Wolkig ist es gerade und stellenweise kann noch ein Gewitter durchziehen oder es regnet kurz kräftiger ab, später wird's häufiger trocken. Die Temperaturen liegen aktuell bei 21 bis 13 Grad. Heute wird's dann erstmal oft sonnig, später ziehen mehr Wolken auf und es gibt wieder Schauer und teils kräftige Gewitter. Dazu maximal 38 Grad.
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1: Im Studio Finnriebe sehr freundlieb. Bei der FIFA steht heute eine Krisensitzung an. Gianni Infantino holt seine engsten Mitarbeiter dafür zusammen. Die britische Times schreibt, der FIFA-Chef kämpfe inzwischen regelrecht verzweifelt um seine Macht. Deswegen vermutlich auch das Treffen. Nach dem geplatzten Plan, Teile der WM zu verkaufen, muss Infantino um seine Zukunft bangen. Im kommenden Jahr will er als Präsident wiedergewählt werden. Einige Verbände wollen ihn aber nicht mehr unterstützen. Weitere könnten folgen. Haben die Behörden im Fall des Berliner CSD-Attentäters versagt? Darauf fordert die Opposition nach der Sitzung im Innenausschuss des Bundestags Antworten. Hanna Messerschmidt fasst zusammen.
2: Die Ausschusssitzung habe gezeigt, dass noch viele Fragen offen sind, sagte der Grünen-Innenexperte Emmerich. Innenminister Dobrindt soll eine Chronologie des Handelns der Behörden vorlegen. Der bereits als Gefährder eingestufte mutmaßliche Attentäter war verurteilt worden, aber wegen Bewährung auf freiem Fuß. Das sei für Dobrindt nicht nachvollziehbar. Er will weiter Jugendstrafrecht, Bewährungsregeln und Präventivhaft verschärfen und Fußfesseln für Gefährder ausweiten.
1: Die Hitze hat Europa weiter fest im Griff. In italienischen Großstädten gilt jetzt Alarmstufe Rot. Arbeiten unter freiem Himmel sind dort während der heißesten Stunden jetzt teilweise verboten. In Österreich gibt's neue Temperaturrekorde. In Deutschland bremst das Niedrigwasser im Rhein die Schifffahrt weiter aus. Der geplante neue Zivildienst sorgt für gemischte Reaktionen. Mehrere Organisationen zeigten sich bereit, Plätze anzubieten, warnen aber davor, bisherige Freiwilligendienste zu schwächen. Caritas-Präsidentin Welskop de Fahr fordert zum Beispiel Taschengeld auf BAföG-Niveau und ein gratis Deutschland-Ticket als Anreiz. Der Tiger ist in Zentralasien zurück in freier Wildbahn. Kasachstan hat 4 Amur-Tiger ausgewildert, damit sich die Katzen dort endlich wieder ansiedeln und verbreiten. Weltweit leben nur noch um die 4000 Tiger in freier Wildbahn. Florian Wellbrock hat bei der Schwimm-EM in Paris Gold geholt. Über 10 Kilometer Freiwasser in der Seine siegte der Bremer vor David Bethlehem aus Ungarn. Bronze sicherte sich Oliver Klemet aus Bad Homburg.
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3: Mit KI-Support. Viele Wolken gibt es heute früh im Norden, dazu regnet es und teils sind auch Gewitter dabei. Sonst startet der Tag erstmal freundlicher, aber ab Mittag ziehen mehr Wolken auf und in der Südosthälfte sind Schauer und kräftige Gewitter drin. Am Abend dann auch südlich der Donau. Dazu wird es richtig heiß mit 30 bis 38 Grad. Morgen geht's gemischter weiter, maximal 31 Grad.
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1: Im Studio Jana Klonikowski. Bei der FIFA steht heute eine Krisensitzung an. Gianni Infantino holt dafür seine engsten Mitarbeiter zusammen. Die britische Times schreibt, der FIFA-Chef kämpfe inzwischen regelrecht verzweifelt um seine Macht. Deswegen vermutlich auch das Treffen heute. Nach dem geplatzten Plan, Teile der WM zu verkaufen, muss Infantino um seine Zukunft bangen. Im kommenden Jahr will er als FIFA-Präsident wiedergewählt werden. Einige Verbände wollen ihn jetzt nicht mehr unterstützen. Weitere könnten folgen. Die Opposition im Bundestag fordert nach dem Anschlag auf den Berliner CSD Aufklärung. Für die linken Politikerin Clara Bünger sind nach einer Sondersitzung des Innenausschusses im Bundestag dazu noch viele Fragen offen. Sie sagte im Zweiten:
2: Wie es sein kann, dass eine Person, die als hoher Risikofall eingestuft wurde, dass diese Informationen nicht an das Gericht offensichtlich so weitergegeben wurden. Das heißt, die Frage, welche Informationen an das Gericht weitergegeben wurde, die wurde nicht geklärt.
1: Innenminister Dobrindt sieht sich nach der Sitzung in seinen Plänen für ein schärferes Vorgehen gegen Gefährder bestärkt. Der Waldbrand in den Niederlanden an der Grenze zu Deutschland ist weiter nicht unter Kontrolle. Behörden zufolge ist in dem Naturschutzgebiet im Südosten des Landes mittlerweile eine Fläche von gut 140 Fußballfeldern betroffen. Hunderte Feuerwehrleute kämpfen mit Löschhubschraubern gegen die Flammen. Die Hitze hat Europa weiter fest im Griff. In italienischen Großstädten gilt jetzt Alarmstufe Rot. Arbeiten unter freiem Himmel sind während der heißesten Stunden jetzt teilweise verboten. In Wien wurden 41 Grad gemessen. Das ist ein neuer Rekord in Österreich. Und in Deutschland bremst das Niedrigwasser im Rhein die Schifffahrt weiter aus. Experten warnen vor schweren Folgen für die Wirtschaft. Immerhin soll die Hitze in Deutschland zum Wochenende zumindest etwas nachlassen.
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3: Mit KI-Support. Viele Wolken gibt es heute früh im Norden, dazu regnet es und teils sind auch Gewitter dabei. Sonst startet der Tag erstmal freundlicher, aber ab Mittag ziehen mehr Wolken auf und in der Südosthälfte sind Schauer und kräftige Gewitter drin. Am Abend dann auch südlich der Donau. Dazu wird es richtig heiß mit 30 bis 38 Grad. Morgen geht's gemischter weiter, maximal 31 Grad.
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1: Im Studio Jana Klonikowski. Bei der FIFA rumort es gewaltig. Gianni Infantino hat seine engsten Mitarbeiter laut Medienberichten heute zu einem Krisentreffen nach Marokko geladen. Finn Riebesel-Freundlieb berichtet.
2: Die britische Times schreibt, der FIFA-Chef kämpfe inzwischen regelrecht verzweifelt um seine Macht. Deswegen vermutlich auch das Treffen. Von Rücktritt will Infantino bislang noch nichts wissen. Auf Instagram postete er am Abend noch Unterstützungsbekundungen. Klar ist nur, nach dem geplatzten Plan, Teile der WM zu verkaufen, muss Infantino um seine Zukunft bangen. Im kommenden Jahr will er wiedergewählt werden und mehrere europäische Verbände wollen ihn nicht mehr unterstützen.
1: Viele Fragen zum Anschlag auf den Berliner CSD sind weiter offen. So sieht es die Opposition nach der Innenausschuss-Sondersitzung im Bundestag. Innenminister Dobrindt soll die Behördenkommunikation im Vorfeld offenlegen. Der hingegen sieht sich in seinen Plänen für ein härteres Vorgehen gegen Gefährder bestärkt. Schon wieder ist eine künstliche Intelligenz auf Abwege geraten. Das Modell der Firma Anthropic hat offenbar gezielt Phishing-Mails an Menschen verschickt. Mehr dazu von Tim Britztrup.
3: Britische Forscher haben das nach einem Test festgestellt. Offenbar wollte die KI eine Schwachstelle in eine öffentlich zugängliche Software einbauen. Dazu legte sie Fake-Accounts an und verschickte Mails an einen Entwickler, um diesen zu manipulieren. Unklar ist noch, ob der KI klar war, dass sie in der realen Welt unterwegs war und nicht in einer Testumgebung. Erst vor kurzem hatten zwei andere Vorfälle für Aufregung gesorgt. Dabei waren KI-Modelle ungeplant in Computersysteme von Unternehmen eingedrungen.
1: Die Hitze hat Europa weiter fest im Griff. In italienischen Großstädten gilt jetzt Alarmstufe Rot. Arbeiten unter freiem Himmel sind während der heißesten Stunden jetzt teilweise verboten. In Österreich gibt es neue Temperaturrekorde und in Deutschland bremst Niedrigwasser die Schifffahrt weiter aus. Der Tiger ist in Zentralasien zurück in freier Wildbahn. Kasachstan hat 4 Amur-Tiger ausgewildert, damit sich die Tiere dort endlich wieder ansiedeln und verbreiten. Weltweit leben nur noch um die 4000 Tiger in freier Wildbahn.
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4: Mit KI-Support. Wolkig und nass ist es gerade im Norden, da kommt auch Regen runter und vereinzelt kracht ein Gewitter rein. Sonst startet's erstmal ziemlich sonnig, später schieben sich mehr Wolken davor und ab Mittag gibt's in der Südosthälfte immer wieder Schauer und teils kräftige Gewitter. Dazu wird's richtig heiß mit Höchstwerten von 25 bis 38 Grad. Morgen dann öfter Wolken, im Südosten länger Regen und ab und zu ein Gewitter. Sonst meist trocken bei maximal 31 Grad.
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1: Im Studio Jana Klonikowski. Bei der FIFA steht heute eine Krisensitzung an. Gianni Infantino holt dafür seine engsten Mitarbeiter zusammen. Die britische Times schreibt, der FIFA-Chef kämpfe inzwischen regelrecht verzweifelt um seine Macht. Deswegen vermutlich auch das Treffen heute. Nach dem geplatzten Plan, Teile der WM zu verkaufen, muss Infantino um seine Zukunft bangen. Im kommenden Jahr will er als FIFA-Präsident wiedergewählt werden. Einige Verbände wollen ihn jetzt nicht mehr unterstützen. Weitere könnten folgen. Forscher sind alarmiert. Eine künstliche Intelligenz von Anthropic ist dabei erwischt worden, wie sie selbstständig Phishing-Mails an Menschen schickt. Die KI hatte versucht, Menschen zu manipulieren, um eine Schwachstelle in eine Software zu bauen. Ähnliche Vorfälle hatte es zuletzt auch mit anderen KI-Modellen gegeben. In der Debatte um eine Rückkehr des Zivildienstes stellen der Arbeiter-Samariter-Bund und das Rote Kreuz Forderungen. Es geht darum, dass sich der Dienst sowohl für die Zivis als auch für die Organisationen lohnt. Mehr dazu von Tim Britztrup.
2: ASB-Chef Fleckenstein sagte den Funke-Zeitungen, der Zivildienst sollte mindestens 9, besser 12 Monate dauern, damit die jungen Leute auch was lernen und nicht nur ihre Zeit absitzen. Wichtig sei auch, dass der Bund den Großteil der Kosten übernehme. Nach der Sommerpause will die Bundesregierung ihre Pläne vorstellen. Es geht um den Fall, dass die Wehrpflicht wieder aktiviert wird. Dann braucht es auch einen Ersatzdienst für alle, die den Dienst an der Waffe verweigern.
1: Eine Drohne und ein verdächtiger Gegenstand haben in der Nacht für Probleme am Leipziger Flughafen gesorgt. Eine Passagiermaschine und mehrere Frachtflugzeuge mussten umgeleitet werden. Weitere Details sind noch nicht bekannt. Die Hitze hat Europa weiter fest im Griff. In italienischen Großstädten gilt jetzt Alarmstufe Rot. Arbeiten unter freiem Himmel sind während der heißesten Stunden jetzt teilweise verboten. In Wien wurden 41 Grad gemessen. Das ist ein neuer Rekord in Österreich. Und in Deutschland bremst das Niedrigwasser im Rhein die Schifffahrt weiter aus. Experten warnen vor schweren Folgen für die Wirtschaft. Immerhin soll die Hitze in Deutschland zum Wochenende zumindest etwas nachlassen.
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3: Mit KI-Support. Wolkig und nass ist es gerade im Norden, da kommt auch Regen runter und vereinzelt kracht ein Gewitter rein. Sonst startet's erstmal ziemlich sonnig, später schieben sich mehr Wolken davor und ab Mittag gibt's in der Südosthälfte immer wieder Schauer und teils kräftige Gewitter. Dazu wird's richtig heiß, mit Höchstwerten von 25 bis 38 Grad. Morgen dann öfter Wolken, im Südosten länger Regen und ab und zu ein Gewitter. Sonst meist trocken bei maximal 31 Grad.
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1: Im Studio Jana Klonikowski. Bei der FIFA rumort es gewaltig. Gianni Infantino hat seine engsten Mitarbeiter laut Medienberichten heute zu einem Krisentreffen nach Marokko geladen. Finn Riebesel-Freundlieb berichtet.
2: Die britische Times schreibt, der FIFA-Chef kämpfe inzwischen regelrecht verzweifelt um seine Macht. Deswegen vermutlich auch das Treffen. Von Rücktritt will Infantino bislang noch nichts wissen. Auf Instagram postete er am Abend noch Unterstützungsbekundungen. Klar ist nur, nach dem geplatzten Plan, Teile der WM zu verkaufen, muss Infantino um seine Zukunft bangen. Im kommenden Jahr will er wiedergewählt werden und mehrere europäische Verbände wollen ihn nicht mehr unterstützen.
1: Schon wieder ist eine künstliche Intelligenz auf Abwege geraten. Das Modell der Firma Anthropic hat offenbar gezielt Phishing-Mails an Menschen verschickt. Mehr dazu von Tim Britztrup.
3: Britische Forscher haben das nach einem Test festgestellt. Offenbar wollte die KI eine Schwachstelle in eine öffentlich zugängliche Software einbauen. Dazu legte sie Fake-Accounts an und verschickte Mails an einen Entwickler, um diesen zu manipulieren. Unklar ist noch, ob der KI klar war, dass sie in der realen Welt unterwegs war und nicht in einer Testumgebung. Erst vor kurzem hatten zwei andere Vorfälle für Aufregung gesorgt. Dabei waren KI-Modelle ungeplant in Computersysteme von Unternehmen eingedrungen.
1: In Deutschland sind letztes Jahr deutlich mehr Firmen gegründet worden. Das geht laut Rheinischer Post aus einer Erhebung der Deutschen Industrie- und Handelskammer hervor. Häufiger Antrieb der Gründer ist, dass sie sonst keinen Job finden. Rekordtemperaturen in Österreich, teilweise Arbeitsverbote in Italien, Niedrigwasser in Deutschland. Die Hitze hat Europa weiter fest im Griff. Experten befürchten schwere Folgen für die Wirtschaft. Immerhin soll die Hitze in Deutschland zum Wochenende etwas nachlassen. Der Tiger ist in Zentralasien zurück in freier Wildbahn. Kasachstan hat 4 Amur-Tiger ausgewildert, damit sich die Tiere dort endlich wieder ansiedeln und verbreiten. Weltweit leben nur noch um die 4000 Tiger in freier Wildbahn.
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4: Mit KI-Support. Viele Wolken und Regen gibt es heute, dazu sind auch Gewitter dabei. Im Laufe des Tages wird's abseits davon erst noch freundlich, später ziehen mehr Wolken auf und vor allem im Osten kommen immer wieder Schauer und teils kräftige Gewitter dazu. Dazu wird es richtig heiß. Die Höchstwerte liegen meist zwischen 30 und 38 Grad. Morgen dann wechselhaft, aber oft trocken, maximal 31 Grad.
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1: Im Studio Jana Klonikowski. Nach dem Drohnenvorfall am Leipziger Flughafen haben Ermittler offenbar ein Päckchen mit einem Zünder entdeckt, das berichtet die Bild. Möglicherweise handelt es sich dabei um einen Sprengsatz. In der Nähe soll eine Frachtmaschine aus der Ukraine gestanden haben. In der Nacht war ein Entschärfungsroboter im Einsatz. Die Details sind noch unklar. Wegen des Vorfalls mussten aber ein Passagierflugzeug und mehrere Frachtmaschinen umgeleitet werden. Forscher sind alarmiert. Eine künstliche Intelligenz von Anthropic ist dabei erwischt worden, wie sie selbstständig Phishing-Mails an Menschen schickt. Die KI hatte versucht, Menschen zu manipulieren, um eine Schwachstelle in eine Software zu bauen. Von den Forschern heißt es, man habe nicht damit gerechnet, dass sich die KI gegen Menschen richten würde. Ähnliche Vorfälle hat es zuletzt auch mit anderen KI-Modellen gegeben. Sie waren in zwei Fällen ungeplant in Netzwerke von Unternehmen eingedrungen. Der Streit um das Aus für die Rente mit 63 geht weiter. Vor allem die ostdeutschen Ministerpräsidenten setzen sich für die frühe Rente ein. Ihr Argument, gerade in Ostdeutschland betrifft das viele Menschen. Unionsfraktionschef Frei widerspricht. Er sagte im ZDF:
2: Alle Studien zeigen, dass vor allen Dingen Männer, gesündere, wohlhabendere, diese abschlagsfreie Rente in Anspruch nehmen. Und tatsächlich die, die darauf angewiesen sind, für die das das einzige Einkommen ist, wie immer wieder auch für die östlichen Länder berichtet wird, diejenigen arbeiten länger und sie arbeiten, solange sie das volle Gehalt auch haben.
1: Bei der FIFA steht heute eine Krisensitzung an. Gianni Infantino holt dafür seine engsten Mitarbeiter zusammen. Die britische Times schreibt, der FIFA-Chef kämpfe inzwischen regelrecht verzweifelt um seine Macht. Deswegen vermutlich auch das Treffen heute. Nach dem geplatzten Plan, Teile der WM zu verkaufen, muss Infantino um seine Zukunft bangen. Im kommenden Jahr will er als FIFA-Präsident wiedergewählt werden. Einige Verbände wollen ihn jetzt nicht mehr unterstützen. Weitere könnten folgen.
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3: Mit KI-Support. Viele Wolken und Regen gibt es heute, dazu sind auch Gewitter dabei. Im Laufe des Tages wird es abseits davon erst noch freundlich, später ziehen mehr Wolken auf und vor allem im Osten kommen immer wieder Schauer und teils kräftige Gewitter dazu. Dazu wird es richtig heiß. Die Höchstwerte liegen meist zwischen 30 und 38 Grad. Morgen dann wechselhaft, aber oft trocken, maximal 31 Grad.
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1: Im Studio Jana Klonikowski. Bei einem Drohnenvorfall am Leipziger Flughafen soll ein Päckchen mit einem Zünder entdeckt worden sein. Die Bild berichtet, dass das Paket in der Nähe eines Frachtflugzeugs aus der Ukraine lag. Der genaue Hintergrund ist noch unklar. In der vergangenen Nacht musste der Flughafen kurzzeitig geschlossen werden. Ein Passagierflugzeug und mehrere Frachtmaschinen wurden umgeleitet. Ein Frachtflugzeug musste durchstarten und soll dabei in der Luft mit einem Gegenstand zusammengestoßen sein. Schon wieder ist eine künstliche Intelligenz auf Abwege geraten. Das Modell der Firma Anthropic hat offenbar gezielt Phishing-Mails an Menschen verschickt. Mehr dazu von Tim Britztrup.
2: Britische Forscher haben das nach einem Test festgestellt. Offenbar wollte die KI eine Schwachstelle in eine öffentlich zugängliche Software einbauen. Dazu legte sie Fake-Accounts an und verschickte Mails an einen Entwickler, um diesen zu manipulieren. Unklar ist noch, ob der KI klar war, dass sie in der realen Welt unterwegs war und nicht in einer Testumgebung. Erst vor kurzem hatten zwei andere Vorfälle für Aufregung gesorgt. Dabei waren KI-Modelle ungeplant in Computersysteme von Unternehmen eingedrungen.
1: Arbeitgeber sind fassungslos über die Rentendebatte. Dabei geht es um den Widerstand einiger Ministerpräsidenten gegen das Aus für die Rente mit 63. BDA-Präsident Kampeter sagte der Bild, wer an der Rente mit 63 festhalte, ignoriere den Fachkräftemangel, den demokratischen Wandel und die wirtschaftliche Lage. Bei der FIFA rumort es gewaltig. Gianni Infantino hat seine engsten Mitarbeiter laut Medienberichten heute zu einem Krisentreffen nach Marokko geladen. Finn Riebesel-Freundlieb berichtet.
3: Die britische Times schreibt, der FIFA-Chef kämpfe inzwischen regelrecht verzweifelt um seine Macht. Deswegen vermutlich auch das Treffen. Von Rücktritt will Infantino bislang noch nichts wissen. Auf Instagram postete er am Abend noch Unterstützungsbekundungen. Klar ist nur, nach dem geplatzten Plan, Teile der WM zu verkaufen, muss Infantino um seine Zukunft bangen. Im kommenden Jahr will er wiedergewählt werden und mehrere europäische Verbände wollen ihn nicht mehr unterstützen.
1: Rekordtemperaturen in Österreich, teilweise Arbeitsverbote in Italien, Niedrigwasser in Deutschland. Die Hitze hat Europa weiter fest im Griff. Experten befürchten schwere Folgen für die Wirtschaft. Immerhin soll die Hitze in Deutschland zum Wochenende etwas nachlassen.
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4: Mit KI-Support. Wolkig und ziemlich unruhig ist es heute. Vor allem im Norden kommt immer wieder Regen runter. Und ab Mittag sind dann auch verbreitet Schauer und teils kräftige Gewitter dabei. Dazu wird es richtig heiß, die Höchstwerte liegen zwischen 30 und 37 Grad. Morgen geht's mit Sonne und Wolken weiter, oft bleibt es trocken, maximal 31 Grad.
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1: Im Studio Jana Klonikowski. Nach einem Drohnenvorfall am Leipziger Flughafen haben Ermittler offenbar ein Päckchen mit einem Zünder entdeckt. Das berichtet die Bild. Mehr dazu von Colin Mock.
2: Möglicherweise handelt es sich dabei um einen Sprengsatz. In der Nähe soll eine Frachtmaschine aus der Ukraine gestanden haben. In der Nacht war ein Entschärfungsroboter im Einsatz. Die Details sind noch unklar. Wegen des Vorfalls mussten aber ein Passagierflugzeug und mehrere Frachtmaschinen umgeleitet werden. Ein Frachtflugzeug musste durchstarten und stieß dabei in der Luft mit einem Gegenstand zusammen. Dabei wurde die Maschine leicht beschädigt.
1: Schon wieder ist eine künstliche Intelligenz auf Abwege geraten. Das Modell der Firma Anthropic hat offenbar gezielt Phishing-Mails an Menschen verschickt. Das wurde nach einem Test festgestellt. Unklar ist noch, ob der KI klar war, dass sie in der realen Welt unterwegs war und nicht in einer Testumgebung. Der Ukraine mangelt es immer stärker an Abwehrraketen. Bei einem russischen Luftangriff auf Kiew in der vergangenen Nacht konnte keine einzige Rakete abgefangen werden. Mindestens 17 Menschen wurden getötet. In der Debatte um eine Rückkehr des Zivildienstes stellen der Arbeiter-Samariter-Bund und das Rote Kreuz Forderungen. Es geht darum, dass sich der Dienst sowohl für die Zivis als auch für die Organisationen lohnt. Mehr dazu von Tim Britztrup.
3: ASB-Chef Fleckenstein sagte den Funke-Zeitungen, der Zivildienst sollte mindestens 9, besser 12 Monate dauern, damit die jungen Leute auch was lernen und nicht nur ihre Zeit absitzen. Wichtig sei auch, dass der Bund den Großteil der Kosten übernehme. Nach der Sommerpause will die Bundesregierung ihre Pläne vorstellen. Es geht um den Fall, dass die Wehrpflicht wieder aktiviert wird. Dann braucht es auch einen Ersatzdienst für alle, die den Dienst an der Waffe verweigern.
1: Bei der FIFA rumort es gewaltig. Gianni Infantino hat seine engsten Mitarbeiter laut Medienberichten heute zu einem Krisentreffen geladen. Nach dem Aus für seine Pläne, Teile der WM zu verkaufen, muss der FIFA-Chef um seine Zukunft bangen.
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4: Mit KI-Support. Wolkig und ziemlich unruhig ist es heute. Vor allem im Norden kommt immer wieder Regen runter. Und ab Mittag sind dann auch verbreitet Schauer und teils kräftige Gewitter dabei. Dazu wird es richtig heiß, die Höchstwerte liegen zwischen 30 und 37 Grad. Morgen geht's mit Sonne und Wolken weiter, oft bleibt es trocken, maximal 31 Grad.

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1: Im Studio Jana Klonikowski. Nach dem Drohnenvorfall am Leipziger Flughafen hat die Generalstaatsanwaltschaft die Ermittlungen übernommen. In der Nacht war eine Frachtmaschine in der Luft mit einem Objekt zusammengestoßen. Außerdem wurde auf dem Flughafengelände ein verdächtiger Gegenstand gefunden. Ein Sprengstoffroboter war im Einsatz. Der Flughafen musste kurzzeitig geschlossen werden. Ein Passagierflugzeug und mehrere Frachtmaschinen wurden umgeleitet. Schon wieder ist eine künstliche Intelligenz auf Abwege geraten. Das Modell der Firma Anthropic hat offenbar gezielt Phishing-Mails an Menschen verschickt. Mehr dazu von Tim Britztrup.
2: Britische Forscher haben das nach einem Test festgestellt. Offenbar wollte die KI eine Schwachstelle in eine öffentlich zugängliche Software einbauen. Dazu legte sie Fake-Accounts an und verschickte Mails an einen Entwickler, um diesen zu manipulieren. Unklar ist noch, ob der KI klar war, dass sie in der realen Welt unterwegs war und nicht in einer Testumgebung. Erst vor kurzem hatten zwei andere Vorfälle für Aufregung gesorgt. Dabei waren KI-Modelle ungeplant in Computersysteme von Unternehmen eingedrungen.
1: Bei einem russischen Raketenangriff auf Kiew sind mindestens 17 Menschen ums Leben gekommen. Die ukrainische Luftabwehr konnte nach eigenen Angaben keine einzige Rakete abfangen. Die Ukraine klagt schon seit längerem über fehlende Abwehrraketen. Der Streit um das Aus für die Rente mit 63 geht weiter. Vor allem die ostdeutschen Ministerpräsidenten setzen sich für die frühe Rente ein. Ihr Argument, gerade in Ostdeutschland betrifft das viele Menschen. Unionsfraktionschef Frei widerspricht. Er sagte im ZDF:
3: Alle Studien zeigen, dass vor allen Dingen Männer, gesündere, wohlhabendere, diese abschlagsfreie Rente in Anspruch nehmen. Und tatsächlich die, die darauf angewiesen sind, für die das das einzige Einkommen ist, wie immer wieder auch für die östlichen Länder berichtet wird, diejenigen arbeiten länger und sie arbeiten, solange sie das volle Gehalt auch haben.
1: Zweites Gold in zwei Tagen für Florian Wellbrock bei der Schwimm-EM in Paris. Auch über die 5 Kilometer im Freiwasser hat sich der 28-Jährige den Titel geholt. Gestern hatte Wellbrock schon über die 10 Kilometer gewonnen.
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4: Mit KI-Support. Sonnig ist es jetzt oft noch, aber im Laufe des Nachmittags ziehen mehr Wolken auf und es gibt immer wieder Schauer und teils kräftige Gewitter, besonders im Südosten. Dazu wird es richtig heiß. Die Höchstwerte liegen heute zwischen 30 und 37 Grad. Morgen dann mehr Sonne und Wolken, meist trocken, maximal 21 bis 31 Grad.

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2: Im Studio Holger Dilk, schönen guten Tag. Nach einer möglichen Sabotageaktion am Leipziger Flughafen laufen die Ermittlungen. In der vergangenen Nacht ist dort eine Drohne entdeckt worden. An dem Gerät war nach Informationen der Bild-Zeitung Sprengstoff befestigt. Mehr von Colin Mock.
3: Die Drohne wurde demnach in der Nähe einer ukrainischen Frachtmaschine gefunden. Zu einer Explosion kam es nicht. Wegen des Vorfalls wurde der Flughafen in der Nacht vorübergehend gesperrt. Eine Frachtmaschine musste durchstarten und stieß dabei in der Luft mit einem unbekannten Objekt zusammen. Das hat das Bundesinnenministerium bestätigt. Die Generalstaatsanwaltschaft in Dresden hat die Ermittlungen übernommen.
2: Bei der FIFA rumort es gewaltig. Gianni Infantino hat seine engsten Mitarbeiter laut Medienberichten heute zu einem Krisentreffen nach Marokko geladen. Finn Rebesell, Freundlieb.
4: Die britische Times schreibt, der FIFA-Chef kämpfe inzwischen regelrecht verzweifelt um seine Macht. Deswegen vermutlich auch das Treffen. Von Rücktritt will Infantino bislang noch nichts wissen. Auf Instagram postete er am Abend noch Unterstützungsbekundungen. Klar ist nur, nach dem geplatzten Plan, Teile der WM zu verkaufen, muss Infantino um seine Zukunft bangen. Im kommenden Jahr will er wiedergewählt werden und mehrere europäische Verbände wollen ihn nicht mehr unterstützen.
2: 7 Mitglieder und Unterstützer der rechtsextremistischen Gruppierung Letzte Verteidigungswelle müssen hinter Gitter. Sie sind in Hamburg zu Haftstrafen von bis zu 5 Jahren verurteilt worden. Ein weiterer bekam Bewährung. Die rechte Zelle hatte Brandanschläge auf Geflüchtete und Linke verübt und weitere Taten geplant. Bei einem russischen Raketenangriff auf Kiew sind mindestens 17 Menschen ums Leben gekommen. Die ukrainische Luftabwehr konnte nach eigenen Angaben keine einzige Rakete abfangen. Die Ukraine klagt schon seit längerem über fehlende Abwehrraketen. Forscher sind alarmiert, eine künstliche Intelligenz von Anthropic ist dabei erwischt worden, wie sie selbstständig Phishing-Mails an Menschen geschickt hat. Die KI hatte versucht, Menschen zu manipulieren, um eine Schwachstelle in eine Software zu bauen. Ähnliche Vorfälle hatte es zuletzt auch mit anderen KI-Modellen gegeben. Zweites Gold in 2 Tagen für Florian Welbrock bei der Schwimm-EM in Paris. Auch über die 5 Kilometer im Freiwasser hat sich der 28-Jährige den Titel geholt. Gestern hatte Welbrock schon über die 10 Kilometer gewonnen.
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5: Mit KI-Support. Sonnig ist es jetzt oft noch, aber im Laufe des Nachmittags ziehen mehr Wolken auf und es gibt immer wieder Schauer und teils kräftige Gewitter, besonders im Südosten. Dazu wird es richtig heiß. Die Höchstwerte liegen heute zwischen 30 und 37 Grad. Morgen dann mehr Sonne und Wolken, meist trocken, maximal 21 bis 31 Grad.
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1: Im Studio Holger Dilk, schönen guten Tag. An der Drohne, die am Leipziger Flughafen für Aufruhr gesorgt hat, war ein Sprengsatz befestigt. Das hat das Sächsische Landeskriminalamt jetzt bestätigt. Mehr von Colin Mock.
2: Es habe sich um eine Drohne mit einer unbekannten Sprengvorrichtung gehandelt, teilten die Beamten mit. Mithilfe eines Sprengstoffroboters wurde das Gerät entschärft, der Zünder wurde entfernt. Sachsens Innenminister Schuster spricht von einem sehr ernsten Sicherheitsvorfall. Die Ermittlungen laufen auf Hochtouren. Flughafenmitarbeiter hatten die Drohne letzte Nacht entdeckt. Der Flughafen musste kurzzeitig geschlossen werden. Ein Passagierflugzeug und mehrere Frachtmaschinen wurden umgeleitet.
1: Der Streit über das Aus für die Rente mit 63 geht weiter. Vor allem die ostdeutschen Ministerpräsidenten setzen sich für die frühe Rente ein. Ihr Argument, gerade in Ostdeutschland, betrifft das viele Menschen. Der Fraktionschef der Union im Bundestag Frei widerspricht. Er sagt im ZDF:
3: Alle Studien zeigen, dass vor allen Dingen Männer, gesündere, wohlhabendere, diese abschlagsfreie Rente in Anspruch nehmen. Und tatsächlich die, die darauf angewiesen sind, für die das das einzige Einkommen ist, wie immer wieder auch für die östlichen Länder berichtet wird, diejenigen arbeiten länger und sie arbeiten, solange sie das volle Gehalt auch haben.
1: Die Diskussion um ein Comeback des Zivildienstes läuft und Organisationen wie der Arbeiter-Samariter-Bund stellen erste Forderungen. ASB-Chef Fleckenstein sagte den Funke-Zeitungen, der Zivildienst sollte im Idealfall 12 Monate dauern. Die Zivis sollen auch etwas lernen und nicht nur die Zeit absitzen. Der Ukraine mangelt es immer stärker an Abwehrraketen. Bei einem russischen Luftangriff auf Kiew in der vergangenen Nacht konnte keine einzige Rakete abgefangen werden. Mindestens 17 Menschen wurden getötet. Schon wieder ist eine künstliche Intelligenz auf Abwege geraten. Ein Modell der Firma Anthropic hat offenbar gezielt Phishing-Mails an Menschen verschickt. Britische Forscher haben das nach einem Test festgestellt. Unklar ist noch, ob der KI klar war, dass sie in der realen Welt unterwegs war und nicht in einer Testumgebung.
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4: Mit KI-Support. Sonnig ist es gerade oft noch, aber so ganz stabil bleibt das nicht. Richtung Abend schieben sich mehr Wolken rein und ab und zu gibt es Schauer, teils auch kräftige Gewitter. Dazu werden es heute Nachmittag verbreitet 30 bis 37 Grad. Morgen dann weniger heiß, Sonne und Wolken, mal ein Schauer möglich, maximal 31 Grad.
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2: Im Studio Holger Dilk, schönen guten Tag. An der Drohne, die am Leipziger Flughafen für Aufruhr gesorgt hat, ist ein Sprengsatz befestigt gewesen. Das hat das Sächsische Landeskriminalamt bestätigt. Mithilfe eines Sprengstoffroboters wurde das Gerät entschärft, der Zünder wurde entfernt. Sachsens Innenminister Schuster spricht von einem sehr ernsten Sicherheitsvorfall. Die Ermittlungen laufen auf Hochtouren. Flughafenmitarbeiter hatten die Drohne vergangene Nacht entdeckt. Der Flughafen musste kurzzeitig geschlossen werden. Ein Passagierflugzeug und mehrere Frachtmaschinen wurden umgeleitet. In der Debatte um eine Rückkehr des Zivildienstes stellen Arbeiter-Samariterbund und Rotes Kreuz Forderungen. Es geht darum, dass sich der Dienst sowohl für die Zivis als auch für die Organisationen lohnt. Mehr von Tim Pritztrup.
3: ASB-Chef Fleckenstein sagte den Funke-Zeitungen, der Zivildienst sollte mindestens 9, besser 12 Monate dauern, damit die jungen Leute auch was lernen und nicht nur ihre Zeit absitzen. Wichtig sei auch, dass der Bund den Großteil der Kosten übernehme. Nach der Sommerpause will die Bundesregierung ihre Pläne vorstellen. Es geht um den Fall, dass die Wehrpflicht wieder aktiviert wird. Dann braucht es auch einen Ersatzdienst für alle, die den Dienst an der Waffe verweigern.
2: Die Nachfrage nach der neuen E-Auto-Förderung bleibt weiter groß. Mehr als 100.000 Menschen haben mittlerweile einen Antrag gestellt, heißt es vom Bundesamt für Wirtschaft. Eine deutliche Mehrheit waren für rein elektrische Autos. Seit Mai gibt es, je nach Einkommen, bis zu 6.000 Euro Förderung. 7 Mitglieder und Unterstützer der rechtsextremistischen Gruppierung Letzte Verteidigungswelle müssen hinter Gitter. Sie sind in Hamburg zu Haftstrafen von bis zu 5 Jahren verurteilt worden. Ein weiterer bekam Bewährung. Die rechte Zelle hatte Brandanschläge auf Geflüchtete und Linke verübt und weitere Taten geplant. Bei der FIFA rumort es gewaltig. Gianni Infantino hat seine engsten Mitarbeiter laut Medienberichten heute zu einem Krisentreffen geladen. Nach dem Aus für seine Pläne, Teile der Fußball-WM zu verkaufen, muss der FIFA-Chef um seine Zukunft bangen.
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4: Mit KI-Support. Sonnig ist es gerade oft noch, aber so ganz stabil bleibt das nicht. Richtung Abend schieben sich mehr Wolken rein und ab und zu gibt es Schauer, teils auch kräftige Gewitter. Dazu werden es heute Nachmittag verbreitet 30 bis 37 Grad. Morgen dann weniger heiß, Sonne und Wolken, mal ein Schauer möglich, maximal 31 Grad.
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2: Ihr hört Radio Rottersee am Mittwochnachmittag, gleich 10 vor 5 am 5. August. Und wieder mal ein sommerlicher Tag. Also ich brauche gar nichts anderes sagen. Jeden Tag ist ein sommerlicher Tag im Moment. Ja, laut wetter.com haben wir 28 Grad nur im Schatten. Kann das sein? Es ist windig geworden. Das stimmt, heute ist der Wind angenehm. Schön, dass er da ist. Bis 31 Grad waren heute vorhergesagt. Ich schaue mal auf meinen Thermometer auf dem Balkon, aber da knallt die Sonne wie immer drauf. 34 Grad habe ich auf dem Balkon. Die Tiefstemperatur heute Morgen war 21 Grad, das heißt, wir hatten eine tropische Nacht. Ich habe auch nicht gut geschlafen, ja. 34% Luftfeuchtigkeit haben wir jetzt. Luftqualität ist mäßig. Ja, wie sieht's denn aus? Gehen die Temperaturen schon langsam runter? Ja, sollen schon langsam fallen. 18 Uhr 27 Grad, 20 Uhr 25 Grad. 22 Uhr 22 Grad und in der kommenden Nacht sollen die Temperaturen bis auf 16 Grad runtergehen. Ja, es ist ja auch Abkühlung vorhergesagt für Donnerstag und Freitag. Da sollen es tagsüber nur 24 Grad werden. Ja, also frieren ist angesagt. Ja. 4 Sonnenstunden am Donnerstag, 10 am Freitag und am Samstag wird es wieder wärmer am 8.8. Da sollen 11 Sonnenstunden drin sein. Und genau bis 30 Grad. Sonntag dann nur 27 Grad. Aber schauen wir dann nochmal, ja, Donnerstagabend oder Freitag mal drauf, wie das Wochenende zum Wetter werden soll. Regen sehe ich hier erstmal wieder keinen, bis auf Sonntag. Da soll es möglicherweise Regen oder Gewitter geben. Aber da schauen wir dann nochmal drauf. Sonnenuntergang ist heute um 21.11 Uhr. Ich wünsche euch viel Spaß hier mit unseren Feierabend-Hits bis 19 Uhr und heute ist Mittwoch, da ist wieder Felix für euch am Start mit seiner Sendung Oldschool Radio und Musik direkt vom Plattenteller. 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Ansonsten wünsche ich euch einen schönen Mittwochnachmittag, genießt die Zeit und das sommerliche Wetter natürlich auch, sofern ihr könnt. Und wir hören uns später nochmal wieder. Am Mikrofon ist Tobias.

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1: Im Studio Holger Dilk, schönen guten Tag. An der Drohne, die am Leipziger Flughafen für Aufruhr gesorgt hat, ist ein Sprengsatz befestigt gewesen, das haben Polizei und Staatsanwaltschaft mitgeteilt. Die Drohne war in der Nähe eines ukrainischen Flugzeugs aufgetaucht. Ein zweites Flugobjekt stieß mit einer Frachtmaschine zusammen. Sachsens Innenminister Schuster.
2: Bei den Vorkommnissen am Leipziger Flughafen handelt es sich um einen sehr ernsten Sicherheitsvorfall. Deshalb ermitteln die sächsischen Landes- und die Bundessicherheitsbehörden seit heute Nacht unter Hochdruck Hand in Hand. Unter anderem ist das gemeinsame Zentrum zur Abwehr hybrider Bedrohung und die Drohnenabwehr der Bundespolizei mit involviert.
1: Der Streit über das Aus für die Rente mit 63 geht weiter. Vor allem die ostdeutschen Ministerpräsidenten setzen sich für die frühe Rente ein. Ihr Argument, gerade in Ostdeutschland, betrifft das viele Menschen. Der Fraktionschef der Union im Bundestag Frei widerspricht. Er sagt im ZDF.
3: Alle Studien zeigen, dass vor allen Dingen Männer, gesündere, wohlhabendere, diese abschlagsfreie Rente in Anspruch nehmen. Und tatsächlich die, die darauf angewiesen sind, für die das das einzige Einkommen ist, wie immer wieder auch für die östlichen Länder berichtet wird, diejenigen arbeiten länger und sie arbeiten, solange sie das volle Gehalt auch haben.
1: Die Diskussion um ein Comeback des Zivildienstes läuft und Organisationen wie der Arbeiter-Samariter-Bund stellen erste Forderungen. ASB-Chef Fleckenstein sagte den Funke-Zeitungen, der Zivildienst sollte im Idealfall 12 Monate dauern. Die Zivis sollen auch etwas lernen und nicht nur die Zeit absitzen. Bei einem russischen Raketenangriff auf Kiew sind mindestens 17 Menschen ums Leben gekommen. Die ukrainische Luftabwehr konnte nach eigenen Angaben keine einzige Rakete abfangen. Die Ukraine klagt schon seit längerem über fehlende Abwehrraketen. Beim internationalen Fußballverband FIFA steht heute eine Krisensitzung an. Gianni Infantino holt seine engsten Mitarbeiter zusammen. Die britische Times schreibt, der FIFA-Chef kämpfe regelrecht verzweifelt um seine Macht, deswegen wohl auch das Treffen. Infantino steht massiv unter Druck, weil er Teile der Fußball-WM verkaufen wollte.
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4: Mit KI-Support. Wechselhaft ist es gerade am späten Nachmittag. Mal Sonne, mal mehr Wolken und in der Mitte Richtung Nordosten sind Weiterschauer und teils kräftige Gewitter drin. Dazu ist es richtig heiß. Die Höchstwerte liegen heute zwischen 30 und 37 Grad. Morgen geht's mit Sonne und Wolken weiter, im Südosten aber teils länger Regen und Gewitter, maximal 31 Grad.
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1: Im Studio Holger Dilk, schönen guten Abend. Die Drohne am Leipziger Flughafen ist mit Sprengstoff bestückt gewesen, das hat das sächsische Landeskriminalamt mitgeteilt. Der Zünder wurde mit einem Sprengstoffroboter unschädlich gemacht. Sicherheitsexperte Malte Roschinski sagte bei Welt TV:
2: Es kann tatsächlich von einem bedeutenden Sprengsatz ausgegangen werden. Das ist natürlich begrenzte Tragkraft, wenige Kilo, bis hin zu so einer Art erweitertem Molotow-Cocktail. Das wissen wir jetzt noch nicht, das müssen die Ermittlungen ergeben. Aber es sind auf jeden Fall Nitratspuren nachgewiesen worden. Also irgendeine Art von Sprengstoff ist verbaut worden an dieser Drohne.
1: Offenbar war noch eine weitere Drohne in der Luft. Ein Frachtflugzeug wurde beim Zusammenstoß mit einem unbekannten Objekt beschädigt. In der Debatte um eine Rückkehr des Zivildienstes stellen Arbeiter-Samariterbund und Rotes Kreuz Forderungen. Es geht darum, dass sich der Dienst sowohl für die Zivis als auch für die Organisationen lohnt. Mehr von Tim Pritztrup.
3: ASB-Chef Fleckenstein sagte den Funke-Zeitungen, der Zivildienst sollte mindestens 9, besser 12 Monate dauern, damit die jungen Leute auch was lernen und nicht nur ihre Zeit absitzen. Wichtig sei auch, dass der Bund den Großteil der Kosten übernehme. Nach der Sommerpause will die Bundesregierung ihre Pläne vorstellen. Es geht um den Fall, dass die Wehrpflicht wieder aktiviert wird. Dann braucht es auch einen Ersatzdienst für alle, die den Dienst an der Waffe verweigern.
1: Arbeitgeber sind fassungslos über die Rentendebatte. Es geht dabei um den Widerstand einiger Ministerpräsidenten gegen das Aus für die Rente mit 63. BDA-Präsident Kampeter sagte der Bild-Zeitung: Wer an der Rente ab 63 festhalte, ignoriere den Fachkräftemangel, den demografischen Wandel und die wirtschaftliche Lage. Bei einer Messeattacke in London sind mindestens 4 Menschen verletzt worden. Passiert ist das am Mittag in Covent Garden, einem Touri-Hotspot im Herzen der Stadt. Eine Verdächtige wurde festgenommen, heißt es in britischen Medien. Die Hintergründe sind noch unklar. 7 Mitglieder und Unterstützer der rechtsextremistischen Gruppierung Letzte Verteidigungswelle müssen hinter Gitter. Sie sind in Hamburg zu Haftstrafen von bis zu 5 Jahren verurteilt worden. Ein weiterer bekam Bewährung. Die rechte Zelle hatte Brandanschläge auf Geflüchtete und Linke verübt und weitere Taten geplant.
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4: Mit KI-Support. Viele Wolken gibt es heute Abend. Dazu kann es noch Schauer geben und vereinzelt sind auch Gewitter dabei. Vor allem südlich der Donau. In der Nacht beruhigt sich das Ganze. Es bleibt meist trocken und oft klar. Die Tiefstwerte liegen zwischen 21 und 13 Grad. Morgen wird es insgesamt freundlicher, nur im Südosten halten sich Wolken mit längerem Regen und Gewittern, sonst bleibt es meist trocken bei maximal 31 Grad.
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1: Im Studio Holger Dilk, schönen guten Abend. An der Drohne, die am Leipziger Flughafen für Aufruhr gesorgt hat, ist ein Sprengsatz befestigt gewesen, das haben Polizei und Staatsanwaltschaft mitgeteilt. Die Drohne war in der Nähe eines ukrainischen Flugzeugs aufgetaucht. Ein zweites Flugobjekt stieß mit einer Frachtmaschine zusammen. Sachsens Innenminister Schuster.
2: Bei den Vorkommnissen am Leipziger Flughafen handelt es sich um einen sehr ernsten Sicherheitsvorfall. Deshalb ermitteln die sächsischen Landes- und die Bundessicherheitsbehörden seit heute Nacht unter Hochdruck Hand in Hand. Unter anderem ist das gemeinsame Zentrum zur Abwehr hybrider Bedrohung und die Drohnenabwehr der Bundespolizei mit involviert.
1: Der Streit über das Aus für die Rente mit 63 geht weiter. Vor allem die ostdeutschen Ministerpräsidenten setzen sich für die frühe Rente ein. Ihr Argument, gerade in Ostdeutschland, betrifft das viele Menschen. Der Fraktionschef der Union im Bundestag Frei widerspricht. Er sagt im ZDF.
3: Alle Studien zeigen, dass vor allen Dingen Männer, gesündere, wohlhabendere, diese abschlagsfreie Rente in Anspruch nehmen. Und tatsächlich die, die darauf angewiesen sind, für die das das einzige Einkommen ist, wie immer wieder auch für die östlichen Länder berichtet wird, diejenigen arbeiten länger und sie arbeiten, solange sie das volle Gehalt auch haben.
1: Die Diskussion um ein Comeback des Zivildienstes läuft und Organisationen wie der Arbeiter-Samariter-Bund stellen erste Forderungen. ASB-Chef Fleckenstein sagte den Funke-Zeitungen, der Zivildienst sollte im Idealfall 12 Monate dauern. Die Zivis sollen auch etwas lernen und nicht nur die Zeit absitzen. Bei einer Messeattacke in London sind mindestens 4 Menschen verletzt worden. Passiert ist das am Mittag in Covent Garden, einem Touri-Hotspot im Herzen der Stadt. Eine Verdächtige wurde festgenommen. Die Polizei geht davon aus, dass psychische Probleme eine Rolle spielen. Die Nachfrage nach der neuen E-Auto-Förderung bleibt weiter groß. Mehr als 100.000 Menschen haben mittlerweile einen Antrag gestellt, heißt es vom Bundesamt für Wirtschaft. Eine deutliche Mehrheit waren für rein elektrische Autos. Seit Mai gibt es, je nach Einkommen, bis zu 6.000 Euro Förderung.
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4: Mit KI-Support. Viele Wolken gibt es heute Abend, dazu kann es noch Schauer geben und vereinzelt sind auch Gewitter dabei, vor allem südlich der Donau. In der Nacht beruhigt sich das Ganze, es bleibt meist trocken und oft klar. Die Tiefstwerte liegen zwischen 21 und 13 Grad. Morgen wird es insgesamt freundlicher, nur im Südosten halten sich Wolken mit längerem Regen und Gewittern, sonst bleibt es meist trocken bei maximal 31 Grad.
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Ihr hört Radio Rottersee am Mittwochabend. 19:30 haben wir. Ja, und draußen entspannen sich die Temperaturen so langsam. Wir sind unter 30 Grad. 28 Grad im Schatten, genau. Ich habe hier zwar noch ein bisschen knapp über 30 auf dem Balkon. Da schien ja auch eben noch die Sonne hin. Die langsam immer mehr verschwindet. Bewölkung kommt auf. Wind haben wir ja auch. Die Luftqualität steht tatsächlich wieder auf grün, auf gut. Ja, und uns erwarten zwei entspannende Tage, so wie das hier aussieht, laut wetter.com. Donnerstag und Freitag maximal 24 Grad, wechselnd bewölkt, teils sonnig. Morgen am wenigsten Sonnenstunden nur 4, Freitag schon wieder 9. Erst am Samstag haben wir dann wieder 28 Grad laut wetter.com und Sonntag wieder über 30 Grad. Ja, der Sommer dreht am Sonntag wohl nochmal ein bisschen auf. Da können uns Temperaturen zwischen 32 und 34 Grad erwarten, auch kommenden Montag. Regen sehe ich jetzt hier im Moment keinen. Da war für Sonntag noch was angegeben heute Nachmittag. Aber da sehe ich jetzt nichts mehr. Ja, so ist das ein Hin und Her und ist auch eh schwer, Schauer und Gewitter vorherzusagen. Da muss man dann auf dem Regenradar immer schauen, das Ganze im Auge behalten. Und ja, da schauen wir aber immer drauf. Heute Sonnenuntergang ist um 21.11 Uhr und Sonnenaufgang morgen schon nach 6 Uhr, nämlich um 6.04 Uhr. Ja, in einer knappen halben Stunde ist er wieder für euch da. Felix mit seiner Sendung Old School Radio mit Musik direkt vom Plattenteller, 3 Stunden lang live von 20 bis 23 Uhr. Ja, und wie die Sendung, wie der Name schon sagt, Oldschool Radio, ausschließlich Schallplatten werden heute Abend gespielt. Wer die Sendung noch nicht kennt, einfach mal einschalten. Live von 20 bis 23 Uhr mit Felix. Und damit wünsche ich euch einen schönen Mittwochabend. Genießt die Zeit, habt einen schönen Feierabend. Am Mikrofon war Tobias.

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1: Im Studio Holger Dilk, schönen guten Abend. An der Drohne, die am Leipziger Flughafen für Aufruhr gesorgt hat, war ein Sprengsatz befestigt. Das hat das sächsische Landeskriminalamt jetzt bestätigt. Mehr von Colin Mock.
2: Es habe sich um eine Drohne mit einer unbekannten Sprengvorrichtung gehandelt, teilten die Beamten

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1: Und damit hallo und herzlich willkommen zur 682. Ausgabe von Old School Radio mit Musik direkt vom Plattenteller. Und das Ganze live und exklusiv heute an diesem Mittwochabend, den 5. August des Jahres 2026. Und das sage ich natürlich guten Abend. Tja, damit hallo und herzlich willkommen. Irgendwie ist heute Wurm drin. Ich glaube, ich bin nicht gerade richtig zu hören. Was auch immer dem hier der Grund sein sollte. Auf jeden Fall habe ich mein Mischpult repariert. Das ist vielleicht der Fehler gewesen. Wer weiß. Heute an diesem Mittwochabend in den nächsten Stunden gibt es ein bisschen ein Programm, das uns zu dem Üblichen führt, was wir üblicherweise hier zu hören haben. Nämlich 3 Stunden Musik. Sozusagen die fiktiven 50, die fiktiven 75 sind das heute Titel, die in genau dieser Kalenderwoche im Laufe der letzten rund, wie viele Jahre sind es denn hier? 64 Jahre, die ersten 75 erreichten in den deutschen Singlecharts. Ihre Peakposition haben sie an genau dieser Kalenderwoche erreicht. Wir haben außerdem dabei eine Dame, einen Herrn, dem wir unsere letzten Tribut zollen wollen. Und es gab natürlich in der letzten Woche eine Besonderheit in der Chartgeschichte. Auf die wollen wir natürlich auch ein bisschen eingehen. Aber erstmal die 75, gerade der Titel, den wir eben gehört haben. 3 Damen aus Holland waren das, gemeinsam aktiv zwischen 1977 und dem Jahre 81. Und in anderen Besetzungen sind sie bis ins Jahr 2020 aktiv gewesen. Und sie hatten 8 Hits in den deutschen Singlecharts zwischen 1978 und 80. Der erste und größte war im Jahre 78 die Nummer 1, You're the Greatest Lover. Wir hörten gerade ihren vorletzten Hit und das war ein Titel, der sich auf der 75 tummelte, auf ganz genau 46 Jahren. Das war die Gruppe Love und der Hit One More Little Kissy. Und weiter geht's mit der Nummer 57 in unserer Liste. Ein Singer-Songwriter aus Southampton in England steht da auf dem Programm. Die hatte 11 Hits bei uns zwischen 1984 und 1999. Der zweite Hit war der größte. Im Jahre 84 erreichte er die Nummer 6. Den Titel What is Love? Das war die Frage von diesem Herrn hier. Tja, und dies hier, was wir jetzt gleich hören, ist sein 7. Hit. Der erreichte die Nummer 57 und das war die 3. Single aus seinem 2. Album Dream into Action. Es geht um Mr. Howard Jones. Und am 5. August des Jahres 1985, also vor ganz genau 41 Jahren, belegte der die Nummer 57 in den deutschen Singlecharts. Und er besingt uns live in One Day.

Das war ein Singer-Songwriter, der stammt aus Gary in Indiana und der hatte insgesamt 118 Hits in den deutschen Single-Charts, zumindest 118 Einträge. Und zwar ohne die Jackson 5 zwischen 1972 und dem Jahr 2026. Und seine beiden Nummer 1 Hits, das waren im Jahre 95 der Earth Song und im Jahre 96 They Don't Know About Us. Und dies hier, das war sein 20. Hit. Das Remix einer Aufnahme aus dem Jahre 1973, die er damals noch für Motown Records gemacht hat. Ein ganzes Album ist damals erschienen mit verschollen geglaubten Aufnahmen von diesem Herrn hier. Und ja, die wollten ein bisschen an dem Erfolg von dem damals ja extrem erfolgreichen Thriller-Album von Mr. Michael Jackson teilhaben sozusagen. Und das hat auch ein bisschen geklappt. Die Single erreichte zumindest die 51 in den deutschen Single-Charts und war dort vor genau 42 Jahren. Michael Jackson war das und Farewell, My Summer Love, der Titel. So, dies hier ist die Stelle, an der wir noch nicht Farewell sagen. Nein, ganz und gar nicht. Bis 23 Uhr geht das Programm ja heute hier noch an diesem Mittwochabend. Aber wir kommen zu dem Punkt, wo wir ja den einen oder anderen mit einem Musikwunsch beglücken können. So, denn das Ganze funktioniert. Ich spiele mir nicht gleich das Intro eines Titels, der platziert ist in unserer Hitparade. Und zwar in diesem Fall auf der Nummer 16. Ein Titel aus dem Jahre 1983. Und die Aufgabe ist es, aufgrund des Intros, aus dem ich eine kleine Schleife gebastelt habe, herauszufinden, um welchen Titel es sich handelt. Titel und Interpret würde uns interessieren. Und zwar in einer E-Mail. Und wer uns eine E-Mail schickt mit der richtigen Lösung, der hat automatisch einen Musikwunsch gewonnen. Und wenn ich so richtig weiß, was er sich wünschen soll, wer sich ein bisschen inspirieren lassen möchte von allen 7 Zoll Vinyl-Singles, die hier so rumstehen, oder aber wer sich hier möchte, dass ich die Platte, die ich wünsche, auch da habe, kein Problem. Es gibt eine Internetseite zu erreichen unter der Adresse www.happydaysradio.de. Happy Days Radio in einem Wort. Und dort gibt es auf der Startseite einen Link zu Oldschool Radio und da wiederum die Liste aller 7 Zoll Vinyl-Singles, die hier rumstehen. Das heißt, wer sich da was auswählt, kann sicher sein, dass ich die Platte dann auch spielen kann, so wie ich sie heute in dieser Hitze hier finde. 35 Grad habe ich hier gerade im Studio. Auf jeden Fall ist hier erstmal die Aufgabe zu stellen und die lautet heute, um wen handelt es sich bei diesem Titel hier und wie heißt der Titel?

Tja, einerseits ist das heute kein so richtig bekannter Titel, oder zumindest kein so weltweit bekannter. Immerhin erreicht er nur die Nummer 16 in den deutschen Singlecharts. Andererseits gibt es 65 bis 110 Millionen Menschen auf dieser Erde, die die LP, aus der dieses Werk hier ausgekoppelt wurde, besitzen. Das nur als kleiner Hinweis. Von wem stammt dieser Titel hier und wie heißt er? Das ist die Frage. Und wer das weiß, der ist eingeladen, uns zu schreiben, und zwar unter der bekannten E-Mail-Adresse. Und die wiederum lautet happydays@happydaysradio.de. Happy Days und Happy Days Radio in einem Wort. Wir wüssten gerne, von wem stammt dieser Titel hier, wie heißt er und wie lautet der Musikwunsch, um den dann als Gewinn in diesem Programm hier noch erfüllen zu können. Tja, leider haben wir auch wieder unserer Chronistenpflicht Genüge zu tun, denn ein Soul-Sänger aus Texas, der ist leider am 18. Juli des Jahres 2026 im Alter von 79 Jahren verstorben. Eigene Hits hatte er nicht allzu viele, die meisten davon, nämlich 5 Stück, noch in den amerikanischen Diskothekencharts, aber er war als Studiosänger extrem aktiv. So ist er derjenige, der die ersten 2 Zeilen zum Beispiel von dem Song You Are the Sunshine of My Life von Mr. Stevie Wonder singt. Bei Wikipedia habe ich nicht weniger als 266 Alben gelistet gesehen, auf denen er mitgewirkt hat. Sein Name ist Jim Gilstrap. Dies hier war der größte Solo-Hit von ihm. Und das ist unser letzter Tribut an ihn, als Titel aus dem Jahr 1975. Hier ist Jim Gilstrap und Swing Your Daddy.

Aus New York City war das. Die 10 Hits hatte er in den deutschen Single Charts, und zwar zwischen 1984 und 1994. Und die ersten beiden Hits, die erreichten beide die Nummer 6, Girls Just Want to Have Fun und Time After Time, hört gerade ihren 6. Hit, ein Titel aus dem Film Die Goonies und nach einer Idee von Steven Spielberg. Die Single erreichte bei uns die 49 und befand sich dort vor 41 Jahren im Jahre 85, am 5. August des Jahres 85. Das war die große Cyndi Lauper und Date The Goonies Are Good Enough. So kann man das sagen. So, wir haben bereits Lösungen bekommen, jede Menge für unser Spielchen heute, nämlich von den zwei aus Dithmarschen, Dr. Moonshine, Joe, Ted, Rolf, Lothar und Andreas. Ganz herzlichen Dank dafür. Ich wusste doch, dass der eine oder andere den Titel kennt, den wir hier heute hören. Es geht nämlich darum, dass ich aus einem Intro eine Schleife geschnitten habe und die hören wir jetzt hier in unserem Spielchen Intro mit Schleife. Und die Aufgabe ist es einfach nur zu benennen, von wem der Titel stammt und wie er heißt. Und das Ganze könnten wir machen, wenn ich hier den richtigen Regler bedient hätte. Eigentlich sollte das Mischpult funktionieren, aber irgendwie tut es das immer noch nicht so richtig.

Ja, wie gesagt, ein Album, das weltweit zwischen 65 und 110 Millionen Mal verkauft worden ist. So genau kann man das offenbar nicht schätzen. Und der Titel, der als Single die Nummer 16 erreichte in den deutschen Singlecharts im Jahre 1985. Aber die Frage lautet, im Jahre 83, die Frage lautet, von wem stammt dieser Titel hier und wie heißt er? Und wer das weiß, der ist eingeladen, uns zu schreiben, und zwar unter der bekannten E-Mail-Adresse. Und die wiederum lautet happydays@happydaysradio.de. Happy Days und Happy Days Radio in einem Wort. Wir wüssten gerne, von wem stammt der Titel hier, wie heißt er? Und wir hätten auch gerne den Musikwunsch erfahren, um den dann als Gewinn in diesem Programm hier noch in den nächsten rund 2 Stunden und 35 Minuten erfahren zu können. Nein, hören zu können, wie dem auch sei. Auf jeden Fall hoffe ich, dass das heute noch klappt. So, ja, wir haben nicht nur Tote, die wir bedauern müssen. Nein, es gibt auch den einen oder anderen Chartrekord, den man hier mal erwähnen sollte. Zum Beispiel gibt es einen Chartrekord, der gerade am letzten Wochenende gebrochen wurde. Nämlich am 4. September des Jahres 1953 wurde der in England aufgestellt und schnappe 73 Jahre später. Da ist er sozusagen nicht mehr gültig. An jedem Tag damals im Jahre 53 belegte ein Titel die Nummer 1 in den britischen Singlecharts zum 18. Mal. Und zwar in der Hitparade vom New Musical Express, der ja als Vorläufer sozusagen zur heutigen Hitparade üblicherweise gezählt wird. Zum ersten Mal befand sich der Titel auf der Nummer 1 am 24. April des Jahres 1953 und am letzten Wochenende, da ist der Titel Rain Me In von Sam Fender und Olivia Dean in den Singlecharts in England zum 19. Mal auf der Nummer 1 gelistet worden, womit der alte Rekord dann eingestellt wurde. Tja, bisher kam auch nur Everything I Do It For You von Bryan Adams aus dem Jahre 91 in die Nähe. 16 Wochen war das immerhin auf der Nummer 1. Aber dieser Titel hier, wie gesagt, der große Rekord, fast 73 Jahre lang. Der wurde im Jahr 1972 im Auftrag von Jane Froman geschrieben. Die hatte damals eine eigene Fernsehshow und wollte dafür einen Titel haben, den sie singt. Hat sie auch getan am 8. Januar des Jahres 1953. Nein, da wurde diese Version hier aufgenommen. Was erzähle ich hier? Jane Froman hat sie in der Sendung gesungen. Und die Aufnahme, die jetzt eben die 18 Wochen auf der Nummer 1 in den Singlecharts in England verbracht haben, wurde am 8. Januar des Jahres 1953 in Hollywood eingespielt. Der erste von 4 Nummer 1 jetzt in den Singlecharts in England für Mr. Frankie Lane. Und hier sozusagen der Titel, der gerade den Rekord abgeben musste. Hier aus dem Jahr 1953, der Titel I Believe.

Das war ein Singer-Songwriter aus Liverpool in England, der seit 1958, beziehungsweise der zwischen 1958 und dem Jahr 2001 aktiv war, dann ist er leider verstorben. Und er hatte 11 Solo-Hits in den deutschen Single-Charts zwischen 1971 und dem Jahr 2002. Der erste und größte Hit war im Jahre 71. Für 10 Wochen auf der Nummer 1 der Titel My Sweet Lord. Wir hörten gerade seinen 8. Solo-Hit, der erste Single seit You aus dem Jahre 1975, also 5,5 Jahre später sozusagen. Ein Titel aus seinem 9. Album. Somewhere in England, ein Tribut an den ja leider im Dezember des Jahres 1980 erschossenen John Lennon. Und Ringo Starr hat hier Schlagzeug gespielt, Paul McCartney hat im Begleitchor mitgewirkt und der Titel stammt von George Harrison. Es war also gewissermaßen eine Beatles-Reunion, nur dass eben John Lennon nicht mehr dabei sein konnte. Die 44 war das Ganze vor genau 45 Jahren in den deutschen Single-Charts. George Harrison, der Hit, der heißt All Those Years Ago. So, ich bin ein bisschen außer Atem, weil ich auf der Suche nach den Musikwünschen bin. Ich habe den einen zumindest habe ich schon mal gefunden, das ist ja schon mal ein Anfang. Auf jeden Fall kommen wir demnächst dazu, die auch zu hören in diesem Programm. Freue ich mich schon drauf. Auf jeden Fall machen wir erstmal weiter mit einem Titel, der die Nummer 42 erreichte, vor genau 63 Jahren in den deutschen Single Charts. Und zwar haben wir hier zwei gemeinsame Schüler, also zwei Mitschüler sozusagen, Ray Hildebrandt und Jill Jackson, so hießen die beiden, kamen aus Texas. Und sie sind im Jahr 1962 dem Aufruf eines lokalen Radiosenders gefolgt und haben an der Aktion oder eine Aktion sozusagen an einer Aktion teilgenommen zugunsten der American Cancer Society. Da ging es nämlich darum, dass man ins Studio kommt und ein Lied singt. Das haben die beiden gemacht. Sie haben ein Lied, das der Ray geschrieben hat, gesungen. Hey Paula, so hieß das Lied. Und daraufhin haben sie einen Plattenvertrag bekommen und der Titel wurde der erste Hit von ihnen. Auch in den deutschen Single Charts erreichte hier die Nummer 16 und wir hören hier den Nachfolgehit. Der erreichte, wie gesagt, die 42 vor genau 63 Jahren. Hier sind Paul und Paula und der Hit Young Lovers.

Das hier war eine Rockband aus London in England, die mit Unterbrechungen zwischen 1969 und dem Jahr 2022 aktiv gewesen ist, und sie hatten derweil 20 Hits in den deutschen Singlecharts. Und zwar zwischen 1969 und dem Jahr 2026. Der 17., das war der größte im Jahre 87, erreichte ihr Titel, der heißt Little Lies, die Nummer 3. Dies hier war ihr 6. Hit, die 3. Single aus ihrem 11. Album Rumors. Und das wurde weltweit nicht weniger als 40 Millionen Mal verkauft. Das waren Fleetwood Mac. Der Titel heißt Don't Stop und er erreichte die 41 und war dort vor genau 49 Jahren am 8. August des Jahres 1977. So, jetzt geht's ein Jahr weiter zurück, nämlich ins Jahr 76 zu unserer Nummer 29. Da haben wir eine Vokalformation aus Newark in New Jersey, gegründet im Jahre 1960. Vorher waren sie bereits aktiv unter dem Namen The Four Lovers seit 1956 und sie hatten 3 Verkaufshits in den deutschen Singlecharts zwischen 65 und 76. Der erste und größte, das war im Jahre 65, der Hit Ragdoll, der erreichte die Nummer 6. Dieses Jahr war bei uns ihr letzter Hit, der Nachfolgehit zu December 1963, Oh What a Night. Beides Titel aus ihrem 16. Album, nämlich Who Loves You. Und in diesem Falle ist nicht der große Frankie Valli der Leadsänger der Nummer, sondern Gary Polgi, der Schlagzeuger der Band The Four Seasons. Hier auf der Nummer 29, vor genau 50 Jahren, der Titel Silver Star.

Tja, es gibt ja diese unumstößliche Regel im Bereich der Popmusik, dass der dritte Hit eine Ballade sein muss. Das gilt auch für diesen Fall sozusagen. Eine Band aus Schweden war das, mit ihrem dritten Hit aus dem deutschen Single-Charts. Der Titel erreichte die 22 im Frühjahr des Jahres 1987. Die Gruppe Europe war das. Der Hit heißt Carrie und das Ganze war der erste Musikwunsch heute in diesem Programm hier, nämlich Old School Radio am 5. August des Jahres 2026. Und das war der Musikwunsch der beiden aus Dithmarschen. Schöne Grüße in Richtung Peter und Charlotte und vielen Dank fürs Mitmachen bei unserem Spielchen heute, nämlich Intro mit Schleife. Der zweite Musikwunsch kommt von Dr. Moonshine und Dr. Moonshine wünscht sich einen Titel, der im Jahre 1993 die Nummer 10 erreichte bei uns. Ein Titel, der 1974 bereits ein Nummer 1 Hit war, den Single Charts in Amerika in der Version von dem Harry Chapin, der das Ganze auch geschrieben hat. Auf jeden Fall dies hier die Version, die wir für Dr. Moonshine spielen. Schöne Grüße und vielen Dank fürs Mitmachen. Hier sind Ugly Kid Joe und ihre Version von Cats in the Cradle.

Auch das war ein Musikwunsch heute in dieser Ausgabe von Old School Radio, und zwar der Musikwunsch von dem Joe. Und deswegen Richtung Joe, hallo und schöne Grüße. Und vielen Dank fürs Mitmachen bei unserem Spielchen heute. Ein Titel aus dem Album A Safe Place to Be Wild. Ein Album, das, glaube ich, ziemlich aktuell ist, von einem Herrn aus Neuseeland, Jordan Rakai oder so ähnlich heißt er. Enemy ist der Titel der Nummer, wie gesagt, speziell gespielt für den Joe heute an diesem Mittwochabend. So, und jetzt sieht es ein bisschen zoff, aber dafür ist der Ted zuständig sozusagen. Das liegt daran, dass er sich einen Titel von einer Formation aus dem Sauerland wünscht. Zoff, so heißen die. Und die hat noch zwei Hits in den deutschen Diskothekencharts in den Jahren 84, 85, 100 Mark und Nur ein blauer Planet. Aber dieser Titel hier erschien 1983 und war leider kein Hit. Dennoch der Musikwunsch von dem Joe. Schöne Grüße, nein, von dem Ted in diesem Falle. Schöne Grüße und vielen Dank fürs Mitmachen bei unserem Spielchen. Hier ist die Gruppe Zoff und der Titel Sauerland.

Das war eine Formation, die stammt aus Holland und im Jahre 1988 erreichten sie die 26 in den deutschen Singlecharts mit dem Werk, das wir hier gerade gehört haben. Sie heißen The Nits, der Titel The Dream und das Ganze der Musikwunsch von dem Rolf heute an diesem Mittwochabend, den 5. August des Jahres 2026. So, ja, der Fabian hat auch noch geschrieben, vielen Dank dafür, bin ich gerade auf der Suche nach dem Musikwunsch, aber erstmal kommen wir zu dem von dem Lothar, deswegen auch in Richtung Lothar, hallo und schöne Grüße und vielen Dank fürs Mitmachen bei unserem Spielchen heute und der Lothar wünscht sich einen Titel von einer Formation aus Dortmund, die im Jahre 2023, wenn ich richtig sehe, diese LP hier veröffentlicht hat, nämlich Edelweiß, so heißt sie. Und wir spielen diesen Titel hier von Curbstorm, speziell für den Lothar. Ja, nach 3 Jahren sozusagen, nach all den Jahren seit 2023, als der Titel nämlich veröffentlicht wurde. Ein Beat, der durch

0: Tja, Thief of Hearts war der Film eines Titels, umgekehrt der Titel eines Films, der im Jahre 1984 sozusagen das Licht der Filmtheater entdeckt hat oder erreicht hat, wie auch immer dem sei. Harold Faltermeyer hat das Thema, das Liebesthema zu dem Film geschrieben und das haben wir gerade gehört hier, speziell für den Andreas und deswegen in Richtung Andreas. Hallo und schöne Grüße und vielen Dank fürs Mitmachen bei unserem Spielchen heute. Nämlich Intro mit Schleife an diesem Mittwochabend, das war Harold Faltermeyer, wie gesagt, das Love Theme from A Theme of Thief, heißt das was? Ach, ich bin nicht gut drauf heute. Das Love Theme from Theme, ich vergesse es mal. Auf jeden Fall geht es hier darum, um des Herzensdieb und dem ein Liebesthema zu schreiben. Harold Faltermeyer war das, der Musikwunsch für den Andreas. Und dann haben wir doch den Musikwunsch von dem Fabian. Schöne Grüße und vielen Dank fürs Mitmachen. Der Fabian wünscht sich einen Titel, der im Jahr 1995 immer die Nummer 9 erreichte in den deutschen Singlecharts, allerdings in der Abteilung der deutschen Schlager sozusagen. 20 Titel der deutschen Sprache wurden dort ja immer extra gelistet und da erreichte dieser Titel hier, wie gesagt, im Jahre 95 die Nummer 9. Speziell für den Fabian, wie gesagt, schöne Grüße. Wir sind Express und der Titel Ich Tarzan, du Jane.
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Das war ein Mädchentrio aus London und England, das insgesamt 18 Hits feiern konnte in den deutschen Singlecharts zwischen 1983 und dem Jahr 2006. Und der größte Erfolg, das war im Jahre 86 natürlich der Titel, der da heißt Venus, und der erreichte die Nummer 2. Wir hörten gerade ja einen Titel, der gleich zweimal erfolgreich war für diese Formation hier und zweimal die 24 erreichen konnte. Einmal als ihr erster Hit im Jahre 1983. Und dann in dieser Swing-Beat-Remix-Version aus dem Jahre 89, da erreichte er nochmal die 24 und war dort in genau dieser Kalenderwoche am 7. August des Jahres 1989. Das waren Bananarama und das war der Titel Cruel Summer, und das Remix kam von einem Herrn namens Freddie Bastone oder so ähnlich. Auf jeden Fall ein DJ aus New York City ist das gewesen. Ja, Cruel Summer von Bananarama. So, wir haben noch 20 Titel, die ersten 20 erreichten in genau dieser Kalenderwoche im Laufe der

letzten 64 Jahre. Wir haben außerdem dabei die Auflösung für unser Spielchen, nämlich Intro mit Schleife. Nochmal vielen Dank in Richtung derer, die mitgemacht haben, und vielen Dank für die Musikwünsche. Und wir haben auch das Maxi-Mix am Mittwoch ganz oben in unserer Hitparade. Aber erstmal kommen wir zur Nummer 23. Da haben wir eine Instrumentalband aus London in England. Die war zwischen 1958 und 1968 die Begleitband von Mr. Cliff Richard. Aber sie hatten auch 7 Hits ohne Cliff in den deutschen Single-Charts. Dies hier war der 5. und genau wie Apache und Wonderful Land. Ein Titel, den der britische Singer-Songwriter Jerry Lordan geschrieben hat. Die Single vor genau 63 Jahren auf der Nummer 23. Hier sind die Shadows und der Titel Atlantis.

Dies ist die 682. 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Das Ganze live und exklusiv für heute an diesem Mittwochabend, den 5. August des Jahres 1926. Das ist ein bisschen lange her. Ja, heute hören wir noch 20 Titel bis 23 Uhr, die ersten 20 erreichten in den deutschen Single Charts in genau dieser Kalenderwoche im Laufe der letzten 64 Jahre. Und auf Nummer 20 hörten wir gerade einen ziemlich gewichtigen Soul-Sänger aus Youngstown in Ohio, der zwischen 1971 und 1996 aktiv war. Und der zwei Hits feiern konnte in den Single-Charts in England. Bei uns war es deren nur einer. Die Single erreichte in England die Nummer 6, bei uns die Nummer 20, die beste Position. Dort war der Hit am 8. August des Jahres 1983. Das war Booker Newberry III und der Hit, der da heißt Love Town. Ja, weiter geht's mit der Nummer 19. Da haben wir ein Hip-Hop-Quartett aus Amerika, Michael und Sonny Johnson. Das waren die Chefs sozusagen von dieser Formation hier. Die Band wurde gegründet im Jahre 1982 in Boston und in der Originalbesetzung bestand die bis ins Jahr 1986. In der Zeit sind zwei LPs und 10 Singles von denen veröffentlicht worden. Dies hier war die erste Single und die bekannteste. Und das Ganze wird hier, ja, ein bisschen Etikettenschwindel wird hier betrieben. Erkennungsmelodie aus der TV-Serie Formel 1 steht ganz groß auf dem Cover der Single. Stimmt aber nicht, das war gewissermaßen nur dieses Musikbett für die Top 10 Hitparaden, die da vorgelesen wurden seinerzeit. Auf jeden Fall war es ein Nummer 19 Hit in den deutschen Singlecharts von der Johnson Crew, Pack Jam, Look Out for the OVC. Der Titel vor 43 Jahren in Deutschland auf der Nummer 19.

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Eine Rockband aus Seattle in Washington, die mit Unterbrechungen seit 1973 aktiv ist und die nicht weniger als 5 Hits hatte in den deutschen Verkaufscharts zwischen 1977 und 1993. Der erste war der größte, der erreichte die Nummer 8. Das war 1977 der Titel Barracuda und Tissier war ihr 3. Hit. Das Ganze war die 1. Single aus ihrem 9. Album Bad Animals. Und geschrieben wurde das Ganze 1983 von Billy Steinberg und Tom Kelly und wurde im Original aufgenommen von ihrer Gruppe I-10. Und Tom Kelly hat hier auch Harmoniegesang beigesteuert bei dieser Version hier von der Gruppe Heart, von dem Hit Alone. Die Nummer 18 war das vor genau 39 Jahren im Jahre 1987. Gleich gibt's die Auflösung übrigens von unserem Spielchen, nämlich Intro mit Schleife auf der Nummer 16. Aber erst noch kommt unsere Nummer 17 und da haben wir Carla Bisi aus Forlì in Italien. Eine Dame, die mit 7 Verkaufshits in Deutschland gesegnet war zwischen 1981 und 87. Der 2. war der größte im Jahre 82, erreichte Una Notte Speciale die Nummer 7. Dies hingegen war ihr 1. Hit, der Siegertitel des Sanremo Festivals im Jahre 81. Und das Ganze basiert ein wenig auf Ludwig van Beethovens Für Elise. Per Elisa heißt es dann auch. Der Titel vor 45 Jahren auf der Nummer 17. Hier ist Alice.

Dieser Herr, der hatte 6 Hits auf seinem 6. Album in den deutschen Singlecharts. Thriller, so hieß das Album, und dies war der 3. Hit aus dem Album nach Billie Jean und Beat It. Die Single erreichte die 16 bei uns, und im Jahre 2007, da wurden Elemente dieses Titels hier von Rihanna gesampelt, und zwar für ihren Titel Don't Stop the Music. Und zwar der Gesang Mama Say, Mama Sa, Mama Kusa, was wir gerade eben gehört haben. Das wiederum stammt aber gar nicht aus der Feder von Michael Jackson, sondern stammt aus dem Titel Soul Makossa von Manu Dibango aus Kamerun aus dem Jahre 1972. Michael Jackson hat sich damals mit ihm geeinigt, das Ganze für seinen Hit verwenden zu dürfen. Aber er hatte sozusagen nicht weiter gefragt, als Rihanna wiederum Michael Jackson gefragt hat, das für ihren Titel zu verwenden. Und deswegen hat Herr Dibango für 500.000 Euro Schadensersatz gefordert, wurde aber abgelehnt, weil er inzwischen als Co-Autor des Songs eingetragen worden ist. Die Nummer 16 auf jeden Fall in den deutschen Singlecharts vor ganz genau 43 Jahren. Das war Michael Jackson, Wanna Be Startin' Somethin', so heißt das Ganze. Wie gesagt, aus dem Thriller-Album, das bis heute zwischen 65 und 110 Millionen Mal verkauft worden sein soll. Ja, und ein paar von denen, die das offenbar gekauft haben, weil sie sich nämlich sehr gut an das Intro hier erinnern konnten, das waren Peter, Charlotte, Dr. Moonshine, Joe, Ted, Rolf, Lothar, Andreas und Fabian. Ganz herzlichen Dank in Richtung derer, die ich gerade genannt habe, denn das waren diejenigen, die uns die richtige Lösung eingesandt haben heute für unser Spielchen, nämlich Intro mit Schleife. Und ich hoffe, dass wir alle Musikwünsche vorhin auch schon erfüllen konnten. So, machen wir weiter mit der Nummer 15 aus unserer Liste. Eine Sängerin und Schauspielerin aus München steht da auf dem Programm. Zwischen 1959 und 91 war die aktiv, in dem Jahr ist sie leider verstorben. Und sie hatte 31 Hits bei uns zwischen 1959 und 81. Einzige Nummer 1 von 1960, der Titel »Wir wollen niemals auseinandergehen«. Dies hier, das war ihr letzter Hit, der 18. insgesamt. Und das Ganze war die deutsche Version von I'm Gonna Write a Song About My Love, ein Titel, den Paul Anka als B-Seite veröffentlicht hat. Der deutsche Text hier stammt von Klaus Munro. Die Dame ist Heidi Brühl natürlich. Und vor genau 64 Jahren befand sie sich auf der Nummer 15 mit dem Titel Tag für Tag bekomme ich 3 Rosen.

Eine Formation, die im Jahre 1975 in Amsterdam gegründet wurde und die ab 1979 eine Sängerin aus Amerika hatte, nämlich Lillian Day Jackson. Ich denke, das durfte bei dieser Aufnahme ja auch schon bereits der Fall gewesen sein. Auf jeden Fall war es der erste ihrer 6 Hits aus den deutschen Single Charts. Der Titel belegte vor genau 46 Jahren in Deutschland die Nummer 14. Die Gruppe Spargo war das. Der Titel You and Me und das Ganze, wie gesagt, unsere Nummer 14 heute. So, jetzt geht's wieder zurück ins Jahr 1962 zu einer Sängerin und Schauspielerin aus Gävle aus Schweden auf jeden Fall. Eine Dame, die leider im Jahre 2020 verstorben ist. 6 Hits hatte sie bei uns in den Jahren 62, 63. Dies war der erste und der größte. Und bei dieser Aufnahme hier wird sie von den Sunnies begleitet. Eine, ja, bekannte Studio-Chor-Formation aus jenen Tagen. You Can Have Him hieß das Ganze hier im Original. Hier die deutsche Version auf der Nummer 13 am 6. August des Jahres 62. Hier sind Anita Lindblom und die Sunnies. Und der Titel Lass die Liebe aus dem Spiel.

Da haben wir gerade eben den ältesten und den neuesten Titel aus dem Programm heute Rücken an Rücken gehört. Erst eine Nummer aus dem Jahre 1962, jetzt eine aus dem Jahre 91. Eine Sängerin und Tänzerin aus San Fernando in Kalifornien war das. Die ist seit 1978, seit sie gerade mal 16 Jahre alt war, aktiv. Und sie konnte 9 Hits feiern bei uns zwischen 1989 und 95. Der erste war der größte bei uns, der erreichte die 3 und hieß Straight Up. Und dies Jahr, das war ihre 5. Hit-Single aus Deutschland. Das war in Amerika bereits ihre 3. Nummer 1, die erste Single aus ihrem 2. Album Spellbound. Und das war das erste Mal, dass eine Ballade von ihr zu einem Hit geworden war. Auf der Nummer 12, das Ganze vor genau 35 Jahren, das war Paula Abdul und Dalli Dalli sozusagen. Mit anderen Worten, Rush, Rush. Gleich haben wir 10 Titel, die in genau dieser Kalenderwoche im Laufe der letzten 59 Jahre die ersten 10 erreichten. Aber hier erst noch mal die Nummer 11, das heißt nicht nochmal, erstmals heute die Nummer 11. Ein Singer-Songwriter aus Liverpool in England steht da auf dem Programm. Bis heute hatte der 59 Hits in Deutschland, in den Single-Charts ohne die Beatles. Und Mal of Kintyre mit der Gruppe Wings oder als Teil der Gruppe Wings war Anfang des Jahres 78 sein größter Erfolg bei uns, ich glaube 10 Wochen auf der Nummer 1. Dies auf jeden Fall war die erste Single aus seinem 2. Soloalbum, McCartney 2 hieß das Ganze, und auf der Rückseite der Single hier in Deutschland ist eine Live-Version zu hören, aufgenommen am 17. Dezember des Jahres 79 in Glasgow bei der Abschiedstournee von der Gruppe mit dem Namen Wings. Und in Amerika ist auch die Live-Version sozusagen die Hit-Version gewesen, erreichte dort die Nummer 1. Bei uns war die Studiofassung in den Charts auf der Nummer 11, und das vor 46 Jahren. Hier ist Paul McCartney und der Hit Coming Up.

Dies hier ist die 682. 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Das Ganze live und exklusiv für heute am 5. August des Jahres 2026. Ein sehr heißer Tag. Ich habe hier sämtliche Ventilatoren sozusagen auf meinen, auf die Rechner gerichtet, damit die es wenigstens ein bisschen kühl haben. Deswegen schwitze ich hier gerade wie verrückt bei 36 Grad gerade hier um 22:16 Uhr. Okay, wir hören 10 Titel, die die deutschen Single-Charts erreichten und die Peak-Positionen genau dieser Kalenderwoche im Laufe der letzten 59 Jahre. Auf der Nummer 10 haben wir Franziska Menke aus Hamburg, die Tochter von Joe Menke, dem Komponisten und Produzenten. Unter anderem hat er auch die Gruppe Truckstop produziert. Und sie hatte 3 Hits bei uns in den Jahren 83. Traumboy erreichte die 39, Tretboot in Seenot die 24 und das Werk, das wir gerade hörten, erreichte auch noch oder bekam einen Remix im Jahre 1991. Hohe Berge Remix, das Original erreichte die Nummer 10 und war dort vor genau 44 Jahren. Das waren Fräulein Menke und Hohe Berge, der Titel dieser Nummer. Auf der Nummer 9 ein weibliches Hip-Hop-Trio aus Queens in New York. Cyril James, auch bekannt als Salt. Sandra Denton, auch bekannt als Pepper. Und Deidre Rogers, auch bekannt als DJ Spinderella. Alle gemeinsam aktiv zwischen 1985 und 97. Und 14 Hits hatten sie bei uns zwischen 87 und 99. Und der größte, das war 1992 ihre Nummer 1, die heißt Let's Talk About Naughty World. Dies hier war ihr erster Hit. Das Ganze die dritte Single und ihr erster Hit erschien. Erstmals, was erzähle ich hier, es war ihre dritte Single und ihr erster Hit, genau das wollte ich sagen, erschien erstmals 1987 als B-Seite von dem Titel Tramp und bei der wiederveröffentlicht wurde das Ganze umgedreht, bei uns nicht, da hieß die Rückseite I Am Down. Wie dem auch sei, dies hier auf jeden Fall eine Nummer 1 Hit aus Holland und ein Nummer 9 Hit aus den deutschen Singlecharts. Dort vor genau 38 Jahren hießen Salt-N-Pepa und der Hit, der da heißt Push It.

Eine Rockband aus Manchester in England war das, die seit 1962 aktiv ist und die bei uns 36 Charterfolge feiern konnte zwischen 1965 und 89. Der vierte, das war der größte, der erreichte im Jahre 66 die Nummer 4 und hieß Stop, Stop, Stop. Und ich sehe, das war ihr fünfter Hit, geschrieben von Mitgliedern der Band und inspiriert von dem Gesang der Beach Boys und inspiriert bzw. gewidmet der großen Marianne Faithfull. Eigentlich sollte es nämlich Marianne heißen, dann haben sie sich aber auf Carrie-Anne geeinigt. Das Ganze die Nummer 8 vor genau 59 Jahren in den deutschen Singlecharts. Die Hollies waren das und der Hit, der heißt Carrie-Anne. Jetzt eine Rock- und Schiffel, eine Rock- und Skiffel-Formation.

aus Culpington in England, die seit 1969 aktiv ist und 8 Hits hatte bei uns. Zwischen 1970 und 1973, der erste war der größte, ihre einzige Nummer 1 im Jahre 1970, der Titel In the Summertime. Dies hier war ihr 4. Hit, nachdem, was ich gelesen habe, ein Nummer 1 Hit in den Singer-Charts in Japan und in England erschienen, nur als Teil einer EP, die mit 33 Umdrehungen pro Minute abzuspielen ist. Wir hören hier die deutsche 7-Zoll-Vinyl-Single auf der Nummer 7 vor genau 55 Jahren. Das war im Jahre 71. Hier sind Mango Jerry, oder wie in einer alten Kinoproduktion aus Deutschland aus der Zeit damals gesagt wurde, wie dort zu hören war, die Mango Jerrys mit ihrem Titel Lady Rose.

Und Roger Jouré ist der Name von diesem Herrn hier, aus Brüssel in Belgien stammte, und das war sein einziger Hit aus den deutschen Single Charts. Allerdings muss man sagen, dass er, der auf dem Cover hier abgebildet ist, bei seinen ersten drei LPs gar nicht zu hören war. Ich glaube auch bei dieser Single hier nicht. Francis Dupriek oder so ähnlich, aus Belgien jedenfalls. Das war sozusagen der Produzent von der Nummer, der hat auch gesungen und der war auch bekannt als Lou von Lou und den Hollywood Bananas. Und von dem Titel, den wir gerade hörten, gab es eine deutsche Version, die Nummer 18 erreichte. Bei uns von Benny, Bin wieder frei, hieß das Ganze. Dies hier war das Original von Plastic Bertrand, Sa plan pour moi. Der Titel auf der Nummer 6, vor genau 48 Jahren, damals im Jahre 78. So, jetzt geht's 5 Jahre weiter zurück zu einer Glamrock-Formation aus Birmingham in England, gegründet 1972 von Roy Wood, ehemals natürlich Teil von der Gruppe The Move und Gründungsmitglied vom Electric Light Orchestra, ist dabei ausgestiegen nach einigen Meinungsverschiedenheiten mit Jeff Lynne. 2 Hits hatte diese Formation in den deutschen Singlecharts, in dieser Formation sozusagen. Dies hier war der erste und der größte. Und im Chor dieser Aufnahme sind die Swedettes zu hören. Ein Titel, der angeblich die Inspiration zu Waterloo von der Gruppe ABBA gewesen sein soll. Auf der Nummer 5 damals, vor genau 53 Jahren, hier sind Wizard und See My Baby Jive.

Ein Singer-Songwriter und Kunstpfeifer war das hier, aus Nairobi in Kenia stammte, und er lebte damals in England, und überhaupt lebte er in England, aber leider ist er im Jahr 2023 verstorben. 10 Hits hatte er bei uns zwischen 1975 und 1992, der größte Erfolg war im Jahre 82 die Nummer 3, die heißt Albany, nein, sei immer ernst, und diese war sein zweiter Hit, die deutsche Version, Das alte Schiff, erreichte die 10 in den Funkcharts, aber das Original erreichte die 4 in der Verkaufshitparade und war dort vor einem halben Jahrhundert. Das waren Roger Whittaker und River Lady Illit. Goodbye. So, goodbye sagen wir noch nicht. Wir haben noch 3 Titel. Und zwar auf der Nummer 3 eine Popband aus Yorkshire in England, die wiederum seit 1964 aktiv ist und 23 Hits feiern konnte bei uns. Zwischen 75 und 95, der 6. war der größte, im Jahre 77 war das hier der erste ihrer 3 Nummer 1 Hits, nämlich Living Next Door to Alice. Aber das hören wir gar nicht. Dies hier war ihr 8. Hit, die erste Single aus ihrem 4. Album Bright Lights and Back Alleys. Und Nicky Chinn und Mike Chapman haben das Ganze geschrieben, ein bisschen Ersatz-Reggae. Glaube ich, so nennt man das hier. Nummer 2 in Norwegen, Nummer 4 in Österreich und die Nummer 3 in den deutschen Singlecharts für 3 Wochen. Damals im August des Jahres 77. Hier sind Smokey und der Hit It's Your Life.

0: Tja, das waren vier Herrschaften, die kamen aus Schweden und sie hatten insgesamt 42 Hits in den deutschen Singlecharts zwischen 1973 und dem Jahr 2026. 9 ihrer Hits erreichten die Nummer 1. Ihr größter Erfolg war im Jahre 75 der Titel SOS, der belegte für 7 solide Wochen die Nummer 1. Und wir hörten gerade ihren zweiten Charterfolg, die zweite Single aus ihrem zweiten Album und der Titelsong des Albums, nämlich Waterloo. Das ganze Jahr inspiriert durch den Titel, den wir vorhin gehört haben, auf der Nummer 5, nämlich von Wizard, See My Baby Jive. Aber dies Jahr war der Titel Honey Honey von der Gruppe mit dem Namen ABBA bzw. Anita, Björn, Benny und Annefried. Und das Ganze für 5 solide Wochen auf der Nummer 2, damals im August und September des Jahres 1974. Wie gesagt, das war der Titel Honey Honey. Und was noch fehlt in diesem Programm hier heute in der 682. Ausgabe von Oldschool Radio ist die Nummer 1 und die hören wir in der Maxi-Version.
1: Number 1.

Tja, und das war sie, die Nummer 1 in den deutschen Singlecharts vor ganz genau 42 Jahren, und zwar am 6. August des Jahres 1984. Das war für 4 Wochen auf der Nummer 1 eine Sängerin aus Chicago und Illinois, die 2 Hits hatte in den deutschen Singlecharts. Masquerade war der 2., der erreichte die 33. Aber dies war hier natürlich die Nummer 1. Und das für 4 Wochen, den ganzen August über das Jahr aus 84 auf der Nummer 1. Eine Hommage an die High-Energy-Musik und außerdem ein Werk, das ein bisschen inspiriert wurde durch In the Navy von den Village People. High Energy von Evelyn Thomas, wie gesagt, die Nummer 1 in dieser Ausgabe der 682. von Old School Radio. Tja, und das war's dann fast für diese Ausgabe hier. Mein Danke nochmal in Richtung derer, die mitgemacht haben bei unserem Spielchen heute, nämlich Intro mit Schleife. Das waren in der Reihenfolge ihres Auftretens Peter, Charlotte, Dr. Moonshine, Joe, Ted, Rolf, Lothar, Andreas und Fabian. Ganz herzlichen Dank für die netten Nachrichten. Vielen Dank für das Mitmachen und vielen Dank auch für die schönen Musikwünsche, die wir ja vorhin bereits in diesem Programm hier gehört haben. Tja, das war's für heute, für diese Ausgabe. Eine sehr heiße Ausgabe. Ich hoffe, dass ich beim nächsten Mal wieder ein bisschen besser drauf bin als heute. Auf jeden Fall darf ich mich, wie gesagt, bedanken bei denen, die mitgemacht haben, aber auch bei denen, die zugehört haben in den letzten 3 Stunden. Und für den Fall, dass dem einen oder anderen das trotzdem gefallen haben sollte, was wir hier gemacht haben. Kein Problem, nächste Woche ist die nächste Ausgabe geplant. Das wäre nach meiner Rechnung die 683. Und da gibt es dann auch wieder die fiktiven 50, beziehungsweise Titel, die, naja, in genau der Woche dann die ersten ihre Peak-Position erreicht haben in den deutschen Singlecharts. Und wir haben auch unser Spielchen Intro mit Schleife wieder dabei. Das war's für heute. Ich wünsche allen einen schönen Abend und eine gute Nacht trotz der Hitze hier. Und wir hören uns wieder in einer Woche. Und bis dahin sage ich natürlich Tschüss.

Ihr hört Radio Rottersee, ja, und das war das Oldschool Radio live mit Felix. Ich hoffe, die Sendung hat euch gefallen. Wenn ja, schaltet nächsten Mittwochabend wieder ein zur nächsten Sendung von Oldschool Radio mit Felix und Musik direkt vom Plattenteller. Immer mittwochs abends von 20 bis 23 Uhr. Und hier geht's jetzt weiter mit unserer Entspannungssendung Relax and Dream, Musik zur Entspannung bis 1 Uhr nachts noch. Und ich wünsche euch damit einen schönen restlichen Mittwochabend. Ja, am Rottersee hat es sich schon ein bisschen abgekühlt. Angenehme Temperaturen, schon 24 bis 25 Grad so ungefähr. Und die kommende Nacht wird auf jeden Fall auch wieder gut zum Durchatmen und Lüften. 16 Grad soll die Tiefstemperatur werden. Und auch die nächsten Nächte werden recht frisch. Auch die Nacht auf Freitag 16 Grad ungefähr, nee, Quatsch, sogar 11 Grad nur steht hier, und die Nacht auf Samstag sogar nur 10 Grad, also ordentlich frisch in der Nacht, und Tagestemperaturen am Donnerstag und Freitag bei 24 Grad. Erst ab Samstag geht es dann wieder ein bisschen bergauf mit den Temperaturen. Ja, und ich sehe hier schon wieder einen Montag mit 37 Grad, ja, so wie letzten Montag. Unglaublich, ja. Kein Regen in Sicht. Bisher noch nicht. Ich wünsche euch trotzdem eine schöne, ruhige Nacht und ja, schlaft gut, und wir hören uns am Donnerstag wieder. Am Mikrofon war Tobias.

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1: Im Studio Finnriebe sehr freundlieb. Eine neue Gefahrenqualität. So beschreibt Bundesinnenminister Dobrindt die mit Sprengstoff bestückte Drohne, die am Leipziger Flughafen unschädlich gemacht wurde. Nach seiner Einschätzung handelt es sich um ein hybrides Anschlagsszenario. Dobrindt sagte:
2: Vor wenigen Monaten habe ich gegenüber der Öffentlichkeit auch deutlich gemacht, dass wir die Bedrohungslage hochstufen müssen. Weg von einer abstrakten Bedrohungslage hin zu einer hohen Gefährdung. Und das zeigt sich auch gerade jetzt, dass diese Einschätzung real ist.
1: Die Ermittlungen laufen auf Hochtouren. Bislang ist völlig unklar, wer hinter dem Vorfall steckt. Schon wieder ist eine künstliche Intelligenz auf Abwege geraten. Das Modell der Firma Anthropic hat offenbar gezielt Phishing-Mails an Menschen verschickt. Mehr von Tim Britztrupp.
3: Britische Forscher haben das nach einem Test festgestellt. Offenbar wollte die KI eine Schwachstelle in eine öffentlich zugängliche Software einbauen. Dazu legte sie Fake-Accounts an und verschickte Mails an einen Entwickler, um diesen zu manipulieren. Unklar ist noch, ob der KI klar war, dass sie in der realen Welt unterwegs war und nicht in einer Testumgebung. Erst vor kurzem hatten zwei andere Vorfälle für Aufregung gesorgt. Dabei waren KI-Modelle ungeplant in Computersysteme von Unternehmen eingedrungen.
1: Arbeitgeber sind fassungslos über die Rentendebatte. Es geht dabei um den Widerstand einiger Ministerpräsidenten gegen das Aus für die Rente mit 63. BDA-Präsident Kampeter sagte der Bild-Zeitung, wer an der Rente ab 63 festhalte, ignoriere den Fachkräftemangel, den demografischen Wandel und die wirtschaftliche Lage. Bei einem russischen Raketenangriff auf Kiew sind mindestens 17 Menschen ums Leben gekommen. Die ukrainische Luftabwehr konnte nach eigenen Angaben keine einzige Rakete abfangen. Die Ukraine klagt schon seit längerem über fehlende Abwehrraketen. In Brasilien sind mehrere Capybaras in ein Parlamentsgebäude eingebrochen. Abgeordnete, die sich gerade auf eine Abstimmung vorbereiteten, filmten den unerwarteten Besuch der Wasserschweine. Die Videos gingen gerade viral. Die Tiere fanden irgendwann von selbst den Weg nach draußen in einen Park.
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4: Mit KI-Support. Viele Wolken gibt es gerade an der Küste. Dazu kann ab und zu auch mal ein leichter Schauer runterkommen. Sonst bleibt es meist trocken. Die Temperaturen liegen aktuell zwischen 17 und 8 Grad. Tagsüber wird's dann ein Mix aus Sonne und Wolken. Im Südosten sind auch kräftiger Regen und Gewitter dabei. Dazu steigen die Werte auf 21 bis 31 Grad.
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